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1: Das Gold der Tidianshöhle. Schon in ganz alten Zeiten, als die Harzbewohner noch den Naturgöttern huldigten und noch nichts aufgeschrieben wurde, sollen Fremde ins Sägetal gekommen sein. Man nannte diese unheimlichen Fremden Venediger. Jedes Jahr wieder sollen drei von ihnen gekommen sein. Sie trugen seltsame, aber edle Kleider und holten aus einer Höhle Sand, den sie in Säcke füllten und mit edlen Pferden abtransportierten. Kein Mensch hat sich darum gekümmert, denn man wusste nicht, wofür der Sand gut sein sollte. Und wenn mal einer die Fremden danach fragte, so sagten sie, zum leichteren Schmelzen des Eisens. Über viele, viele Jahre ging das so. Einmal kamen die Venediger wieder und die Höhle war mit riesigen Felsstücken verschlossen. Sie konnten nur noch 10 Schritte weit hineingehen. Und von ihrem Sand fanden sie keine Spur mehr. Da erzählten sie den Menschen, dass sie immer reinen Goldsand aus der Höhle geholt hätten und damit sehr reich geworden waren. Und sie wollten wissen, was die Höhle verschüttet hatte, denn Menschenhände könnten das nicht gewesen sein. Aber die Menschen schenken den Fremden keinen Glauben. Trotzdem gab es immer wieder Neugierige, die nach der mysteriösen Höhle suchten, aber wohl keiner sie fand. Eines Tages war einem Hirten namens Tidian, der am Dienste der Falkensteiner Grafen stand, eine Kuh entlaufen. Tidian kannte seine Herren und wusste von dem Ungemach, das auf ihn zukommen würde, wenn er die Kuh nicht wiederfinden würde. Also machte er sich auf die Suche und da er seine Herde auf den Wiesen unterhalb des Hausberges hütete, begann er seine Suche an den Berghängen. Bald stieß er auf einen Höhleneingang, aus dem Wasser lief und dessen Boden mit Goldsand bedeckt war. Da ließ er die verlorene Kuh außer Acht, stopfte sich Taschen und Beutel voll und ging nach Hause. Er wollte mit dem Goldsand nach Halberstadt zu einem Goldschmied gehen. Also machte sich Tidian auf und war am nächsten Morgen in der Bischofsstadt. Der Goldschmied war sehr angetan von der Güte des Goldes und bezahlte reichlich. Einige Tage später war Tidian wieder an der Höhle, um Goldsand zu holen. Aber er fand nichts mehr. Da war ihm klar, dass Geister und andere böse Mächte ihre Hand im Spiel hatten und dass Gold nicht jeden Tag zu finden war. Jeden Tag suchte er nun die Höhle auf, bis er eines Tages in einer Neumondnacht wieder Goldsand fand. Da beschloss Tidian, das Gold wieder nach Halberstadt zum Goldschmied zu bringen und dann nicht weiter nach Reichtum zu streben. Er hatte jetzt genug Geld, um seine Liebste, die ihm vorher versagt worden war, zu heiraten und eine Familie gut versorgen zu können. In diesen Tagen ergab es sich aber, dass der Graf von Falkenstein nach Halberstadt ritt, um beim Goldschmied für seine Braut Hochzeitsschmuck zu erwerben. Der Graf sah den feinen Goldsand liegen und fragte nach dessen Herkunft. Da erzählte ihm der Goldschmied von dem Hirten und der Höhle im Sägetal. Der Graf kehrte auf seine Burg zurück und ließ den Hirten rufen. Er befahl ihm, ihn zu der Höhle mit dem Goldsand zu führen. An der Höhle angekommen, wusste der Graf nun den Weg und ließ den Hirten ergreifen und blenden. Denn er argwohnte, dass der Hirte auch nochmals zu der Höhle kommen könnte, um Gold zu holen, oder auch noch einen anderen dorthin führen könnte. In der nächsten Neumondnacht ritt der Graf allein zur Höhle, denn er traute keinem. Aber da war nichts, außer Morast und Geröll. Und aus dem Dunkel der Höhle erklang eine unheimliche Stimme, die einen furchtbaren Fluch aussprach. Verstört kehrte der Graf auf seine Burg zurück, wo er schon erwartet wurde, denn seine Braut war gerade verstorben. Und auch der Graf verstarb nur wenige Tage nach diesem Ereignis. Die Höhle, die gegenüber dem kleinen Hausberg liegt, wurde fortan als verflucht angesehen und Tidians Höhle genannt. Und der Berg Tidians Berg. Und keiner hat sich jemals wieder in die Höhle getraut. Bis heute nicht. Sie hörten die Sage über das Gold der Tidianshöhle, gesprochen von Julia Blisse für Radio HBW.

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1: Die Rückkehr der Kraniche. Die Kraniche sind eine Vogelfamilie aus der Ordnung der Kranichvögel. Die 15 Arten dieser Familie sind weltweit vertreten. Der in Mittel- und Nordeuropa heimische Vertreter dieser Ordnung ist der graue Kranich. Kraniche haben verschiedene Rufe, die für das Sozialverhalten von Bedeutung sind. Jedes Jahr Anfang März tönt es wie Trompeten von den Flüssen, Auen und Seen. Es ist der Balzruf der Kraniche. Um sich zu paaren und Junge aufzuziehen, kommen sie aus ihren Winterquartieren in Spanien zurück. Für die Entfernung brauchen die über einen Meter großen Zugvögel nicht lange. Die unter Naturschutz stehenden Vögel legen bis zu 40 Kilometer in der Stunde zurück. Kraniche sind sehr scheu. Ihre Brutplätze liegen meist abseits in Auenwäldern und Mooren. Bis April dauert es ungefähr, dann schlüpfen die Küken aus den faustgroßen Eiern. Als Nestflüchter verlassen sie sofort das Nest und machen Ausflüge. Im Herbst geht es dann wieder auf große Reise. Doch davor stärken sich die Kraniche am liebsten auf Maisfeldern. Jedes Jahr kontrollieren Mitarbeiter der Arbeitsgemeinschaft Kranichschutz den Bestand der Tiere, der in den letzten Jahren stabil geblieben ist. Gerda Karl, Radio HBW.

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1: Die Kanonenbahn. Hin und wieder taucht der Name noch einmal im Alltag auf. Vielen und hier vor allem den Jüngeren dürfte aber kaum noch ein Begriff sein. Die Rede ist von der durch unsere Region hindurchführenden Kanonenbahn. Kanonenbahn ist allerdings keine offizielle Bezeichnung. Sie hat sich im Volksmund eben eingebürgert. Gemeint ist damit zunächst erst einmal eine Eisenbahnstrecke. Diese Eisenbahnstrecke wurde im 19. Jahrhundert aus rein militärstrategischen Gründen erbaut. Mit ihr schuf man eine Direktverbindung zwischen der deutschen Hauptstadt Berlin und der alten Keltenstadt Metz in Lothringen, nahe der französischen Grenze. Der Zweck bestand in einer möglichst schnellen Truppenverschiebung an die französische Grenze. Daher dann wohl auch die Verbindung zu Kanonen. Bei der Planung des Streckenverlaufs achtete man darauf, dass Ballungszentren möglichst weiträumig gemieden wurden. Als Nebeneffekt dieses Neubaus gelangte die Bahn in damals vergleichsweise dünn besiedelte Landstriche. Der Verkehrsanschluss wirkte sich dann natürlich positiv auf diese Region aus. Die Kanonenbahn hatte eine Gesamtlänge von 805 Kilometern, von denen 511 Kilometer zu dem strategischen Eisenbahnbauprojekt zählten. Im Jahr 1882 war die Kanonenbahn durchgehend befahrbar. Die Kanonenbahn durchquert auch das nordöstliche und östliche Harzvorland sowie das Mansfelder Land. Bahnhöfe auf diesem Teilstück befinden sich in den Orten Güsten, Sandersleben, Hettstedt, Siersleben, Kloster Mansfeld, Helbra, Hergisdorf und Blankenheim. Bei Siersleben und bei Kloster Mansfeld kreuzt die Bahnlinie die Strecke der Mansfelder Bergwerksbahn. Viele Streckenteile sind heute schon nicht mehr in Betrieb und längst stillgelegt. Sie haben sich einfach nicht mehr gerechnet. Die Südroute der Berlin-Blankenheimer Eisenbahn zwischen Güsten und Blankenheim wird dagegen in unseren Tagen noch für regionale Zugverbindungen genutzt. Dies war ein Abstecher in die Geschichte, heute über das Thema die Kanonenbahn für Radio HBW, gesprochen von Jörg Buschmann.

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1: 3 Uhr.
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2: Die Nacht bietet einen ungetrübten Sternenhimmel. Es wird etwas kühl zum Morgen hin mit 8 Grad. Aber die Sonne macht es schnell wieder angenehm. Bei blauem Himmel den ganzen Tag lang gibt es 22 Grad. Und der weitere Trend, am Freitag geht der Sommer weiter mit 29 Grad. Zum Sonnabend hin ist etwas Regen möglich. Sonst ist es aber meist trocken bei 24 Grad. Eine traumhafte Nacht wünscht Ihnen Steffen Erfurt.
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1: Die Käthe-Kollwitz-Straße in Aschersleben. Die Entstehung dieser Straße geht auf die Zeit Mitte der 1930er Jahre zurück. Das fällt in die Zeit, als auch die Junkerswerke am Wilslebener See erbaut wurden. Mit der Ansiedlung dieses neuen Unternehmens, das als Rüstungsbetrieb in die Produktion von Flugzeugen eingebunden war, kamen zahlreiche Fachkräfte mit ihren Familien in die Stadt. Und die benötigten nun einmal angemessenen Wohnraum. So entstand dann quasi auf der grünen Wiese rechts und links von der Magdeburger Chaussee die sogenannte Winninger Siedlung. Wie Sie sich aber sicher denken können, wurde die am 14. Juni 1935 eingeweihte Straße zunächst nicht als Käthe-Kollwitz-Straße getauft. Mit Käthe-Kollwitz und ihrer Kunst hatten die damaligen Machthaber so ihre Probleme. Aber davon später etwas mehr. Zunächst einmal erhielt die Straße den Namen Posener Straße. Namensgeber war die im heutigen Westpolen gelegene Stadt Poznan. In der Geschichte dieser Stadt wechselten die Herren mehrfach. Mal polnisch, mal deutsch. Den Namen beizubehalten war nach Ende des Zweiten Weltkrieges und der Zuordnung Poznans zu Polen ein politisch heikler Name und so wurde die Posener Straße, wie die Danziger Straße und die Schleswiger Straße auch, am 7. November 1945 in Käthe-Kollwitz-Straße umbenannt. Kommen wir noch einmal zu Käthe-Kollwitz zurück. Sie war eine bedeutende deutsche Grafikerin, Malerin und Bildhauerin und zählt zu den bekanntesten deutschen Künstlerinnen des 20. Jahrhunderts. Wegen ihrer konsequenten Haltung gegen Krieg und Nationalsozialismus zwangen die Nazis sie, aus der Preußischen Akademie der Künste auszutreten und enthoben sie ihres Amtes als Leiterin der Meisterklasse für Grafik. Im Jahr 1936 wurden die Exponate der Künstlerin aus der Berliner Akademieausstellung entfernt, was einem Ausstellungsverbot gleichkam. Ihr Werk umfasste zahlreiche, dem Expressionismus und Realismus nahestehenden Radierungen, Lithografien, Holzschnitte, Zeichnungen und Plastiken. Dies war ein Bericht über Straßennamen und ihre Herkunft, heute über die Käthe-Kollwitz-Straße in Aschersleben, gesprochen von Jörg Buschmann für Radio HBW.

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1: Der Rotmilan. Der Rotmilan ist für unsere Region schon etwas ganz Besonderes. Der Weltbestand wird auf 16.500 bis 22.500 Brutpaare geschätzt. Dieser Greifvogel kommt fast ausschließlich in Europa vor. Neben Spanien und Frankreich ist er vor allem in Deutschland heimisch. Wussten Sie, dass dabei der Rotmilan in Sachsen-Anhalt, insbesondere im nördlichen Harzvorland, das größte

das Vorkommen seiner Art in der Welt an einem Ort hat? Der Rotmilan, im Volksmund auch Gabelweihe genannt, brütet in den Auen und in der Bördelandschaft. Der Rotmilan gehört zu der Gruppe der Greifvögel. Mit seiner Größe bis zu etwa 70 cm und einer Spannweite seiner Flügel bis zu 1,70 m erreicht er unter den heimischen Vogelarten eine beachtliche Größe. Sein Gefieder ist bräunlich und am Kopf ist er weißlich bis grau gefärbt. Auffallend ist vor allem sein langer, rostrot, stark gegabelter Schwanz. Daher ist er dann auch als Gabelweihe bekannt. Richtig und hervorzuheben ist, dass der Rotmilan zu den heimischen Vogelarten zählt. Er ist ein Greifvogel, der auch hier überwintert. Auch das ist eine absolute Besonderheit. Langjährig besetzte Winterschlafplätze gibt es insbesondere hier im Nordharzvorland. Sie brüten Anfang bis Mitte April 2 bis maximal 4 Eier aus. Das dauert dann etwa 33 Tage. Für sich selbst und die dann geschlüpften Jungvögel gehen sie von ihren meist in Baumreihen oder an Waldrändern gelegenen Horsten auf Nahrungssuche. Dabei können die Brutplätze und das Nahrungsgebiet oft weit auseinander liegen. Bei der Nahrungssuche sind sie nicht gerade wählerisch. Neben Aas, Kleinsäugern, anderen kleineren Vögeln, Regenwürmern und Fischen gehen sie auch auf Abfallanlagen auf Nahrungssuche. Ihren auffallenden Horst haben sie oft in einer Höhe von über 20 Meter gebaut. Es sind recht stille Jäger, von denen man nur während der Balzzeit öfter ein ausgedehntes Trillern zu hören bekommt. So zahlreich der Rotmilan in der Vergangenheit aber auch vertreten war, seine Population ist seit Ende des 20. Jahrhunderts rückläufig. Nach der Schließung zahlreicher Deponien setzte bereits ein Rückgang der überwinternden Rotmilane ein. Teilweise wurden ganze Schlafplätze aufgegeben. Hinzu kommen die seit der Wende einsetzenden starken Veränderungen in der Landwirtschaft. Mit der eingeschränkten Vielfalt der angebauten Kulturen mangelt es zunehmend an Beutetieren. Auch schränken Kollisionen mit Windkraftanlagen und Fahrzeugen im Straßenverkehr das Vorkommen immer stärker ein. Aber auch das vermehrte Fällen von Bäumen, in denen die Rotmilane ihren Horst gebaut hatten, trägt zum Rückgang der Brutpaare bei. Waschbären und Nilgänse, die sich allmählich fern ihres heimischen Ursprungs einzunisten beginnen, erweisen sich zunehmend als natürliche Feinde des Rotmilans. Der Rotmilan befindet sich zwar noch nicht auf der roten Liste der gefährdeten Brutvögel Deutschlands, ist aber auf nationaler Ebene durch das Bundesnaturschutzgesetz streng geschützt. Sie hörten einen Bericht über den Rotmilan im Harzbürdeland, gesprochen von Gerhard Karl für Radio HBW.

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1: Die Sage des Grafen Heuer von der Burg Arnstein in Harkerode. Auf Burg Arnstein lebte vor langer Zeit Graf Heuer. Er tat sich durch Tapferkeit hervor und brachte goldene Ehrenketten und viele Narben aus dem Krieg mit. Sein Sinn war voller Argwohn und sein Herz war hart wie Stein. Menschen, die ihm nicht gefielen, ließ er in die dunklen Gewölbe der Burg sperren, wo sie verschmachteten oder von den Ratten aufgefressen wurden. Als der Graf gestorben war, spukte sein Geist in der Burg und wurde in eine Mauerecke gebannt, wo er in grässlichen Qualen gefangen ist. Wenn der Sturm durch die Gemäuer pfeift, hört man noch heute seinen dumpfen Klagelaut. Das war die Sage des Grafen Heuer von der Burg Arnstein, gesprochen von Eileen Buck.

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1: 4 Uhr.
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3: Die Nacht bietet einen ungetrübten Sternenhimmel. Es wird etwas kühl zum Morgen hin mit 8 Grad. Aber die Sonne macht es schnell wieder angenehm. Bei blauem Himmel den ganzen Tag lang gibt es 22 Grad. Und der weitere Trend, am Freitag geht der Sommer weiter mit 29 Grad. Zum Sonnabend hin ist etwas Regen möglich. Sonst ist es aber meist trocken bei 24 Grad. Eine traumhafte Nacht wünscht Ihnen Steffen Erfurt.
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1: Eine Mahnung des Harzer Waldes, nicht auf platt gesprochen, sondern auf Hochdeutsch, damit auch ein jeder Wandersmann dieses versteht. Was spricht zu dir der Harzer Wald? Hörst du es, Wandersmann? Wenn du bei deiner Wanderschaft hältst deine Schritte an und setzt du dich ins weiche Moos zu Füßen seiner Bäume, dann rauscht er eine Mahnung dir hinein in deine Träume. Schützt mein Baumbestand vor Schnitten in die Rinde, weil ich den tief empfundenen Schmerz vielleicht nie mehr verwinde. Schützt meine Pflanzen, mein Getier, die mir von Nutzen sind. Ich brauch sie alle, glaub es mir, erhalt mich deinem Kind. Befolgst du diese Mahnung mein, wirst du ein Freund des Waldes sein. Dies war ein Beitrag für Radio HBW, gesprochen von Joachim Schäfer aus Timmenrode.

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1: Der Harzer Bergbau und das Dynamit. Wer hat das Dynamit erfunden? Etwa ein Harzer? Nicht die Schweizer waren es, auch nicht die Schweden, es war ein Deutscher. Mit Dynamit verbindet die Welt aber nun mal den Namen des Schweden Alfred Nobel. Aber der war nicht der wahre Erfinder. Er war nur, wie so oft in der Erfinder- und Patentszene, der gewiefteste Geschäftsmann. Schon ab 1632 wurde in Europas damals größtem Bergbaugebiet, dem Harz, das Sprengverfahren eingeführt. Damals mit Schwarzpulver, als Schießen bezeichnet, revolutionierte es den Abbau. Aber dieses Schießen war auch teuer und vor allem sehr gefährlich. Nachdem das Bohrloch mit Schwarzpulver gefüllt war, wurde es mit einem Schließpflock verschlossen, was man Besetzen nannte.

Dieser Holzpflock wurde dann in das Bohrloch geschlagen, um das Schwarzpulver zu verdichten. Bei diesen notwendigen Vorarbeiten kam es häufig zu unkontrollierten Zündungen, was dann immer Verletzte oder gar Tote zur Folge hatte. 1647 kam der Harzer Bergmann Karl Zumbe auf die Idee, die Bohrlöcher mit einem Lehm-Ton-Gemisch zu verschließen. Dieses Verfahren wurde als Lettenbesatz bezeichnet. Letten sind eisenoxidreiche Schiefertone, die diesem Verfahren ihren Namen gaben. Nun war es ohne mechanische Gewalt möglich, das Bohrloch zu verschließen und das Pulver zu verdichten, was zu einer erheblichen Abnahme der Unfälle führte. Dieses Verfahren wurde zuerst in der Clausthaler Grube Englische Treue eingeführt und später für alle Gruben vorgeschrieben. Zusätzlich begann man, das Pulver in Lederhülsen zu füllen, um es vor Feuchtigkeit zu schützen. Bei besonders feuchten Bohrlöchern wurden die Lederhülsen durch geleimte oder gewachste Papierhülsen ersetzt. 200 Jahre später, 1847, erfand der italienische Chemiker Ascanio Sobrero Nitroglycerin. Dieses Salpetersäureester ist eine farblose, geruchlose und schlecht wasserlösliche Flüssigkeit, die stark stoß- und erschütterungsempfindlich ist. Diese umgangssprachlich als Sprengöl bezeichnete Stickstoff-Sauerstoff-Verbindung neigt daher schnell zur Explosion. Bereits in den 1860er Jahren wurde dieser neue Wundersprengstoff in den Harzer Bergwerken eingeführt. Nitroglycerin steigerte zwar die Wirtschaftlichkeit der Gruben, brachte aber auch erhebliche Risiken mit sich. Schon sein Transport war stark risikobehaftet, seine Anwendung in der Grube nicht weniger. Viele Unfälle mit verheerenden Folgen schrien nach technischen und technologischen Veränderungen. Bergrat Friedrich Schell, der diese Unfälle sehr ernst nahm und darüber für seine Zeit unübliche Unfallstatistiken führte, nahm sich dieses Problems an. Seine Intention war, das gefährliche Sprengöl zu binden, damit es kontrollierter gehandhabt werden konnte. Friedrich Schell ist sein Vorhaben gelungen. Er nahm Pochsand, stark zerkleinerte Erze, füllte ihn in wachsgetränkte Papphülsen und tränkte diese Patrone mit Nitroglycerin. Das Problem war beseitigt und Schell konnte sich als Erfinder der Sprengpatrone ansehen, was er aber wohl nicht tat. Zu jener Zeit experimentierte der aus wohlhabendem Hause stammende schwedische Physiker und Chemiker Alfred Nobel mit dem Sprengstoff Nitroglycerin. Seine Bestrebungen und Versuche waren aber nicht erfolgreich. Im Gegenteil, sie forderten zahlreiche Tote, unter anderem den seines Bruders Emil. Nobel begab sich ab Mitte der 1860er Jahre auf eine Deutschlandreise und hatte auch ein Versuchslabor in Krümmel nahe Hamburg eingerichtet. Seine Reisen führten ihn auch in den Harz, wo er von dem Schellschen Verfahren sehr angetan gewesen sein soll. Nobel tauschte dann den Pochsand gegen Kieselgur, das wegen seiner Grobporigkeit in der Lage war, das Sprengöl aufzusaugen. Die Legende allerdings besagt, dass dieser Austausch auch allein auf diesem Zufall beruhte. Wie dem auch sei, Nobel erkannte die Vorzüge dieser breiigen Masse, nannte sie Dynamit und meldete sie weltweit zum Patent an. Alfred Nobel wurde mit seiner Erfindung weltbekannt und über alle Maßen reich. Friedrich Schell ist in Vergessenheit geraten. Dabei hätte ihm der Lorbeerkranz gebührt. Das, liebe Hörer, war die Geschichte der Harzer Bergbau und das Dynamit. Diesmal gesprochen von Gottfried Bayer für Radio HBW.

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1: Der Kultur- und Heimatverein von Hohenerxleben. Der Kultur- und Heimatverein von Hohenerxleben wurde im Oktober 2005 gegründet. Ausgangspunkt war die 800-Jahr-Feier im Mai 2005. Mitglieder des Festkomitees und interessierte Bürger waren sich einig, dass das Engagement der Dorfgemeinschaft während der Vorbereitung und Durchführung der 800-Jahr-Feier eine gute Grundlage für die zukünftige Arbeit des Kultur- und Heimatvereins wäre. Gedacht, gesagt, getan. Und so besteht der Kultur- und Heimatverein seitdem. Dabei konzentrieren sich die Interessenfelder, mit denen sich hauptsächlich die Hohenerxlebener beschäftigen, vorrangig auf Geschichte und Heimat. Zunächst einmal geht es darum, die Heimatgeschichte zu erforschen. Dabei werden mit Zeitzeugen Gespräche geführt und niedergeschrieben, um so das Wissen für die nächsten Generationen zu bewahren. Dabei soll vor allem die Art und Weise des ursprünglichen ländlichen Lebens dokumentiert werden. Das schließt dann auch die Verfolgung der Spuren der Vorfahren mit ein. Ein wenig Ahnenforschung also. Wer weiß heute schon noch, wer sein Ururgroßvater war, geschweige denn, was er beruflich gemacht hat. Ein festes Domizil hat der Verein inzwischen auch. Seit dem 10. Oktober 2009 trifft man sich zur Vereinsarbeit in der Heimatstube. Dazu wurden die Räume in der ehemaligen Dorfschule mit viel Mühe und Eigeninitiative hergerichtet. Und da sich in den Vereinsnamen das Wort Kultur nicht nur zufällig verirrt hat, wird auch Kultur betrieben. Viele kulturelle Veranstaltungen, die oft mit der Wiederbelebung fast verloren gegangener Traditionen verbunden waren, wurden vom Verein organisiert. Und da war es schon fast selbstverständlich, dass sich eine enge Zusammenarbeit mit der Schloss-Theatrum-Herberge Hohenerxleben-Stiftung entwickelt hat. Als ein Beispiel dafür sei nur das Hohenerxlebener Musikfest genannt. So findet alljährlich Ende August das Hohenerxlebener Musikfest in der großen Scheune vom Gut Klein statt, das sich dann in eine Festhalle mit ländlichem Flair verwandelt. Seit 2009 hat die Festhalle sogar eine feste Bühne. Regelmäßige HBW-Hörer unserer Veranstaltungstipps werden bestimmt schon gehört haben, dass der Kultur- und Heimatverein von Hohenerxleben noch so manch andere Veranstaltung organisiert. Aber am besten, Sie schauen einmal selbst vorbei und gegen das Mitmachen haben die Vereinsmitglieder bestimmt auch nichts. Dies war ein Bericht über den Kultur- und Heimatverein von Hohenerxleben, gesprochen von Jörg Buschmann für Radio HBW.

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2: 5 Uhr.
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3: Ungetrübter Sonnenschein heute wieder. Die Temperaturen sind auch angenehm mit 22 Grad. Zum Abend wird es aber möglicherweise etwas frisch. Morgen zum Freitag beginnt der Tag bei kühlen 8 Grad. Dann aber geht es rauf auf 29 am Nachmittag. Die Sonne legt sich mächtig ins Zeug und scheint von einem wolkenlosen Himmel. Der weitere Trend, die Nacht zum Sonnabend, könnte hier und da Regen bringen. Danach ist das Wochenende aber überwiegend trocken bei um die 24 Grad. Ich bin Steffen Erfurt, kommen Sie gut durch den Tag.
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1: Der Wannigeröder Blindenweg am Amelungskopf. Die bunte Stadt am Harz, wie sie sich gerne selbst nennt, hat eine lange Tradition im Blindenwesen. Der 1912 gegründete Reichsdeutsche Blindenverband richtete bereits im Jahr 1915 in Wernigerode eine Pension ein. Heute führt in Wernigerode die Pension Brockenblick diese alte Tradition fort. Die Pension dient als Blindenerholungsheim und liegt auf einer malerischen Anhöhe am Stadtrand von Wernigerode. Diese Einrichtung, die zum Blindenförderungswerk Sachsen-Anhalt gehört, bietet neben Erholung und Entspannung auch einen individuellen Service für Blinde und Sehschwache. Und die beiden Gästehäuser sind blindenspezifisch ausgestattet und eingerichtet. Das Blindenerholungsheim ist aber nicht nur schlechthin ein Urlaubsdomizil, sondern auch ein Rehabilitationszentrum. Jetzt aber zu dem Wanderweg am Amelungskopf. Die Pension Brockenblick liegt unmittelbar am Stadtwald. Und genau gegenüber beginnt der für Sehbehinderte und blinde Menschen ausgebaute Waldpfad am Amelungskopf, der sogenannte Wernigeröder Blindenweg. Entlang des von Holzbohlen gesäumten Weges findet der Sehbehinderte oder blinde Wanderer viele Informationen auf Tafeln, speziell in der Brailleschrift. Auch zahlreiche Sitzbänke säumen zum Rasten den Weg. Der Weg mit einer Länge von etwa 1,1 Kilometer ist geebnet und deshalb für Gehstockträger perfekt geeignet. Also eine runde Sache, was Wernigerode für Blinde und Sehschwache bietet. Aber auch Menschen ohne Sehbehinderung sind auf dem Wanderweg willkommen. Dies war ein Beitrag über den Wernigeröder Blindenweg am Amelungskopf, gesprochen von Vanessa Salemski für Radio HBW.

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1: Kaum eine Wolke zu finden, die Sonne hat den Himmel für sich allein. Die Temperaturen bleiben mit 22 Grad im angenehmen Bereich. Abends aber kann man bei 10 Grad schon mal ins Frösteln kommen. Der morgige Freitag fängt mit 8 Grad an, die Sonne hat aber freie Bahn und hat sich viel vorgenommen. Am Nachmittag sind es dann 29 Grad. Der weitere Trend: Nach etwas Regen in der Nacht zum Sonnabend ist es bis Sonntag meist trocken und sonnig bei 24 Grad, auch wenn es zunehmend wechselhafter wird. Steffen Erfurt wünscht einen guten Start in den Tag.

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1: Die St. Bonifatius-Kirche in Plötzkau. Auf einem Felsplateau in einer Höhe von 30 Metern thront über dem Westufer der Saale die Dorfkirche St. Bonifatius von Plötzkau. Diese einschiffige Kirche aus Bruchsteinen ist seit dem Jahr 1360 Wahrzeichen des Ortes. Die erste schriftliche Erwähnung der Kirche stammt dagegen aus dem Jahr 1534. Bei einer sogenannten Kirchenvisitation wurde der Besuch der Kommission in dem Ort festgehalten. Unter einer Kirchenvisitation versteht man den Besuch der Pfarreien eines Herrschaftsgebiets, bei dem die Kommission sich an Ort und Stelle die Verhältnisse erkundet und überprüft und zugleich den ortsansässigen Pfarrer beurteilte. Die Kirche ist im romanischen Stil als einfaches Rechteck erbaut. Gleich neben der Kirche auf dem Berg liegt der ehemalige Friedhof des Ortes. Der Kirchhof war der zweite Friedhof im Dorf und diente bis zum Jahr 1797 zugleich als Begräbnisstätte. Benannt wurde die Dorfkirche nach Bonifatius dem Wohltäter, dem angelsächsischen Mönch Winfried, päpstlicher Missionar für die Germanen. Aber das ist schon wieder eine andere Geschichte. Der Grundriss der Bonifatiuskirche weist ursprünglich ein einfaches Rechteck auf. Die kunsthistorisch bedeutsame Innenausstattung ist im Barockstil gehalten. Ein besonderes Merkmal ist die schlichte Stuckdekoration der Decke. Bereits im Dreißigjährigen Krieg wurde die Kirche kurzerhand schon einmal umfunktioniert. Sie wurde zeitweilig als recht profanes Getreidelager genutzt. Im 18. Jahrhundert veränderte sich nach dem Umbau das Äußere der Kirche. Im Osten rundet jetzt eine Apsis das Gebäude anstelle des einsturzgefährdeten und deshalb abgerissenen Turm ab. Für den Bau des Westturmes aus Backstein in den Jahren von 1859 bis 1864 brauchte man dann gut 5 Jahre. Zwar wurde die Kirche 1978 zum Denkmal erklärt, ohne dass dies aber den bereits einsetzenden Verfall bremsen konnte. Sie blieb trotz Denkmalsschutz dem Verfall preisgegeben. Das ging dann so weit, dass eindringendes Regenwasser im Jahr 2007 zur endgültigen Sperrung der Kirche führte. Es bestand sogar akute Einsturzgefahr. 2012 begann die Restaurierung, sodass man heute auch wieder das Wahrzeichen des Ortes sich nicht nur von außen ansehen kann. Über die St. Bonifatius-Kirche in Plötzkau informierte sie heute Gerda Karl für Radio HBW.

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0: 6 Uhr.
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3: Ungetrübter Sonnenschein heute wieder. Die Temperaturen sind auch angenehm mit 22 Grad. Zum Abend wird es aber möglicherweise etwas frisch. Morgen zum Freitag beginnt der Tag bei kühlen 8 Grad. Dann aber geht's rauf auf 29 am Nachmittag. Die Sonne legt sich mächtig ins Zeug und scheint von einem wolkenlosen Himmel. Der weitere Trend, die Nacht zum Sonnabend, könnte hier und da Regen bringen. Danach ist das Wochenende aber überwiegend trocken bei um die 24 Grad. Ich bin Steffen Erfurt, kommen Sie gut durch den Tag.
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1: Hinter der Pechhütte eine Straße in Aschersleben. Das Alter des Namens der Straße hinter der Pechhütte in Aschersleben lässt sich nicht zurückverfolgen. Bekannt ist, dass im Ersten Weltkrieg dort das erste Wohnhaus erbaut wurde. Im Jahre 1916 wurde die Straße dann im Adressbuch der Stadt erwähnt. Die Straße verläuft am Fuß des Nussbergs entlang und verbindet die Askanierstraße mit dem Wolfsberg. Sie mündet fast unterhalb des Krankenhauses der Stadt. Der Name soll von einer der Stadt gehörenden Pechhütte stammen, die dort einst einmal gestanden haben soll. So wie bei der Einführung der Feuerwaffen aller Ordens Salpeterhütten errichtet wurden, die zur Herstellung von Schwarzpulver dienten, so gab es vorher Pechhütten. Dort wurden die notwendigen Materialien zur Kriegsführung im Mittelalter wie Pechfackeln und Pechfeuer hergestellt bzw. vorbereitet. Merkwürdig ist allerdings, dass keine schriftlichen Hinweise auf eine Pechhütte aufzufinden sind. Über eine Straße in Aschersleben und heute über die Straße hinter der Pechhütte berichtete Gerda Karl für Radio HBW.

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1: Kaum eine Wolke zu finden, die Sonne hat den Himmel für sich allein. Die Temperaturen bleiben mit 22 Grad im angenehmen Bereich. Abends aber kann man bei 10 Grad schon mal ins Frösteln kommen. Der morgige Freitag fängt mit 8 Grad an, die Sonne hat aber freie Bahn und hat sich viel vorgenommen. Am Nachmittag sind es dann 29 Grad. Der weitere Trend: Nach etwas Regen in der Nacht zum Sonnabend ist es bis Sonntag meist trocken und sonnig bei 24 Grad, auch wenn es zunehmend wechselhafter wird. Steffen Erfurt wünscht einen guten Start in den Tag.

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1: Georg Wilhelm Fischer. Der am 21. Februar 1756 in Aschersleben geborene Georg Wilhelm Fischer gehört zu den Menschen, denen gleich mehrere Talente in die Wiege gelegt worden sind. Jedoch wurde keines davon zur vollen Entfaltung gebracht, sodass eine wirklich überragende Leistung am Ende fehlt. Sein Vater war Organist und Schullehrer in Aschersleben. Auf beiden Feldern, der Musik und der Poesie, zeigte der junge Georg Wilhelm frühzeitig Neigung und Talent. Nach anfänglichem Unterricht beim Vater besuchte er die Lateinschule der Stadt. Hierbei erinnert er sich mit Dank später vor allem an den Rektor. Zum Studium der Theologie ging er nach Halle. Allerdings starb sein Vater zu dieser Zeit. Georg Wilhelm Fischer musste sich neu orientieren, um seinen Lebensunterhalt zu verdienen. Er lernte mehrere Sprachen und widmete sich verschiedenen Instrumenten wie der Harfe und Violine. Mit diesen Fähigkeiten ausgestattet, wurde es leicht, Stellen als Hauslehrer zu finden. Aus dieser Beschäftigung heraus erhielt er zwischenzeitlich an der reformierten Kirche in Hamburg eine Anstellung. Insbesondere in der Stellung bei dem Rechtslizentiaten Ludwig Bockelmann in Muggesfelde hatte er auch die Möglichkeit, sich musikalisch zu entfalten. So erklärt sich, dass er sich von Muggesfelde bis 1794 in Hamburg als Musiklehrer niederließ. Mit seinen Fähigkeiten und Fertigkeiten erwarb er sich bald einen Ruf in der Stadt. In dieser Zeit erschienen auch musikalische Nebenstunden von ihm im Druck, bestehend aus selbst gedichteten Liedern mit Melodien, Klavierstücken und Tänzen. In Hamburg verheiratete er sich und führte ein ausgefülltes Leben. In regelmäßigen Abständen erschienen nun auch literarische Werke, sowohl Prosa als auch Lyrik, von ihm im Druck. Von ihm verfasste Gedichte erschienen auch in den Hamburger Blättern und in den Sonntagsunterhaltungen für Verstand und Herzen. Im 74. Lebensjahr, am 4. Februar 1830, ist er verstorben. Sie hörten einen Bericht über Georg Wilhelm Fischer, gesprochen von Gerda Karl für Radio HBW.

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1: 7 Uhr.
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3: Ungetrübter Sonnenschein heute wieder. Die Temperaturen sind auch angenehm mit 22 Grad. Zum Abend wird es aber möglicherweise etwas frisch. Morgen zum Freitag beginnt der Tag bei kühlen 8 Grad. Dann aber geht's rauf auf 29 am Nachmittag. Die Sonne legt sich mächtig ins Zeug und scheint von einem wolkenlosen Himmel. Der weitere Trend, die Nacht zum Sonnabend, könnte hier und da Regen bringen. Danach ist das Wochenende aber überwiegend trocken bei um die 24 Grad. Ich bin Steffen Erfurt, kommen Sie gut durch den Tag.
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1: In der heutigen Sendung wird es kreativ. Ich darf Ihnen ein paar Angebote der Kreisvolkshochschule vorstellen. Mein Name ist Vanessa Heine und ich würde sagen, wir fangen gleich mal an mit dem Seifenworkshop. In diesem Workshop erfahren Sie, wie man ganz leicht Seife selbst herstellen kann. Dabei dürfen Sie verschiedene Düfte testen und können Ihre eigene Seife in Form, Farbe und Geruch kreieren. Gemeinsam mit der Kursleiterin werden Sie Schritt für Schritt die wichtigsten handwerklichen Grundlagen kennenlernen und führen diese auch gemeinsam durch. Zu Beginn des Kurses erfahren Sie, welche natürlichen Bestandteile genutzt werden können und in welchem Verhältnis diese gut zueinander passen. Zur Anwendung kommen dabei Stoffe wie Bienenwachs, Shea Butter und Rohseife und auch ätherische Öle, Blüten oder Gewürze. Nach diesem kurzen theoretischen Exkurs geht's dann auch schon los. Mit Ihrer Kreativität und Experimentierfreudigkeit werden Sie dann ganz geduldig die Inhaltsstoffe vermischen und die Seifenmasse in einer Form Ihrer Wahl gießen. Am zweiten Kurstag erhält die Seife dann eine Verpackung. Für diesen Kurs brauchen Sie keinerlei Vorkenntnisse und daher ist auch sehr gut für Einsteiger geeignet. Bitte bringen Sie dann eine Schürze oder ein Kittel mit. Der Kurs findet am Donnerstag, dem 11.06. von 17 bis 20 Uhr statt und dann noch einmal am 18.06. ebenfalls von 17 bis 20 Uhr in der Kreisvolkshochschule Standort Bernburg. Weitere Informationen zum Kurs und auch zur Anmeldung finden Sie unter kvhs.salzlandkreis.de. Wir bleiben in der Kreisvolkshochschule in Bernburg und schauen uns ein weiteres Kreativangebot an. Diesmal am Donnerstag, dem 25.06. von 17 bis 20 Uhr. Und dieser Kurs beschäftigt sich mit Moosbildern, wie Sie ganz einfach grüne Wandkunst selber machen können. In diesem kreativen Workshop gestalten Sie dann Ihr eigenes, einzigartiges Moosbild. Und das ganz ohne grünen Daumen. In diesem Kurs tauchen Sie ein in die Welt der konservierten Moose und natürlichen Materialien. Sie lernen, wie Sie verschiedene Moosarten kombinieren können, Strukturen aufbauen und ein ganz persönliches Design entwickeln. Zunächst bekommen Sie eine Einführung in die Materialien und Techniken. Danach können Sie Ihr eigenes Moosbild kreativ nach Ihrer Lust und Laune gestalten. Dieser Kurs ist für alle, die Lust haben, ihre eigene nachhaltige Deko zu kreieren und Vorkenntnisse sind dafür auch nicht benötigt. Der Kreativkurs Moosbilder findet am 25.06. von 17 bis 20 Uhr in der Kreisvolkshochschule Standort Bernburg statt. Weitere Informationen, unter anderem zur Anmeldung, finden Sie unter kvhs.salzlandkreis.de. Das war's für diesen Donnerstag. Wir hören uns nächste Woche wieder. Im Studio für Sie war Vanessa Heinel.

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1: Kaum eine Wolke zu finden, die Sonne hat den Himmel für sich allein. Die Temperaturen bleiben mit 22 Grad im angenehmen Bereich. Abends aber kann man bei 10 Grad schon mal ins Frösteln kommen. Der morgige Freitag fängt mit 8 Grad an, die Sonne hat aber freie Bahn und hat sich viel vorgenommen. Am Nachmittag sind es dann 29 Grad. Der weitere Trend: Nach etwas Regen in der Nacht zum Sonnabend ist es bis Sonntag meist trocken und sonnig bei 24 Grad, auch wenn es zunehmend wechselhafter wird. Steffen Erfurt wünscht einen guten Start in den Tag.

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1: Reden wir nicht lange drum herum, fangen wir an. Ich bin Steffen Erfurt. Und ich fange an mit Musik, Poesie und Pflanzen in Schackstedt. Wenn Sie glauben, das passt nicht zusammen, dann passen Sie mal auf. Denn die rührige Gemeinde hat zum Monatsende viel zu bieten. So beginnt beispielsweise morgen der Kirchensommer mit einem Gypsy-Swing-Konzert der Leipziger Gruppe Django Phon. Sie bieten einen musikalischen Streifzug durch die Cafés und Tanzsäle des Paris vor 100 Jahren. Morgen um 18 Uhr in der Schackstädter Kilianskirche. Und dann am Sonntag können Pflanzenfreunde Gemüse und andere Gartenpflanzen miteinander tauschen oder einfach nur miteinander ins Gespräch kommen. Und weil ein Schwerpunkt des Vereins Natur und Handwerk in diesem Jahr die Blumen sind, können Sie gern Ihr Lieblingsblumengedicht, auch selbst geschrieben, einreichen, entweder zum Pflanzentausch am Sonntag ab 14 Uhr mitbringen im Bellebener Weg in Schackstedt oder Sie können es auch per Post schicken. Ich bin mir sicher, es gibt interessante Preise. Dann geht's nach Panzfelde, dort gibt es einen Vortrag. Im Gebiet von Dorf und Burg Anhalt gab es in den letzten Jahren einige neue Erkenntnisse, die von Udo Münnig anschaulich erläutert werden. Alle sind herzlich eingeladen, eine Anmeldung ist nicht erforderlich. Morgen um 19 Uhr im Gasthof zum Goldenen in Panzfelde. In Schönebeck wird gefeiert, das Brunnenfest, ein ganzes Festwochenende in der Stadt an der Elbe. Es steht ganz im Zeichen der Familie. Neben Frühschoppen, Nachmittags- und Abendveranstaltungen auf der Hauptbühne am Marktbrunnen zieht sich die Feiermeile die Elbestraße hinunter bis zur Salzblume an der Uferpromenade. Dort gibt's dann jede Menge Rummel. Das 9. Stadt- und Brunnenfest in Schönebeck erwartet seine Gäste von morgen bis zum Sonntag auf dem Markt und drumherum in Schönebeck. Im Harz soll es ja allerlei Hexen geben und eine davon gibt eine Führung durchs Bodetal. Und Sie erhalten dabei Einblicke in ihr Reich, das wildromantische Bodetal. Sie erfahren den Ursprung des Zaubers und allerlei Übersagen und Mythen aus Thale und Umgebung. Start ist die Bodetal-Touristinformation am Bahnhof Thale. Ziel das Gasthaus Königsruh am Sonnabend um 11 Uhr. Jetzt wird's scharf in Maisdorf beim Schnitterfest. Jedes Jahr ziehen die Sensenmänner und Frauen zahlreiche Besucher aus der ganzen Region an. Das Schnitterfest erinnert an die historische Getreideernte. Im Mittelpunkt stehen die Sensenwettbewerbe im Einzel- und Gruppenwettkampf. Daneben gibt es einen Flohmarkt, Musik vom Spielmannszug und einen Auftritt des Männerchors Operode am Sonnabend ab 14 Uhr am ehemaligen Freibad in Maisdorf. Kabarettistisch wird's in Aschersleben. Die Bundesvereinigung Kabarett ist wieder in der eine Stadt und geht in Klausur. Anschließend dann ein Kabarettabend mit Prolesterrat aus Magdeburg und dem aktuellen Programm Was wäre wenn? Was wäre, wenn die Mächtigen der Welt Mensch ärgere dich nicht spielen? Welche Bedeutung hat IKEA für die Gesellschaft? Diesen und weiteren politischen und gesellschaftlichen Fragen stellt sich der Prolesterrat am Sonnabend um 20 Uhr im Besthornhaus in Aschersleben und das Ganze auch noch bei freiem Eintritt. Dann rückt der Kindertag näher und im Zoo wird wieder allerlei geboten. Ein vergnügliches Kindertagserlebnis bei Tiger, Zebra und Co. mit Hüpfburg zum Springen und Toben, Sterne gucken, Schaufütterungen und viele mehr. Die Tierkinder freuen sich auf viele Menschenkinder am Sonntag im Zoo Aschersleben den ganzen Tag lang. Geplaudert werden kann in Hettstedt. Tische und Bänke im Stadtzentrum laden wieder zum Plaudern ein. Der Heimatverein und die Feuerwehr sorgen für den Brunch gegen einen kleinen Obolus und für die Plaudereien hoffentlich viele Besucher. Wer möchte, kann sich auch seinen eigenen Brunch selbst mitbringen. Das gilt aber auch unbedingt für Besteck und Geschirr. Plaudern Sie mit am Sonntag von 11 Uhr bis 14.30 Uhr in der Hettstädter Innenstadt. Oder lauschen Sie Orgelmusik in Bernburg. Denn es ist wieder Zeit für die kurze Orgelzeit am Sonntag mit Werken von Johann Sebastian Bach und Cäsar Franck. Es spielt Kantor Benjamin Leins. Der Eintritt ist frei am Sonntag um 17 Uhr in der Bernburger Marienkirche. Anfangs waren wir ja im Garten, jetzt geht's auch nochmal um Blumen und allerlei drumherum bei einem Floristik-Workshop in Bernburg. holen Sie sich den Sommer in die gute Stube. Die Kreisvolkshochschule zeigt, wie Sie mit frischen Schnittblumen, Gräsern und Zweigen einen hübschen Strauß binden. Am Ende nehmen Sie ein paar floristische Grundregeln und Ihr Meisterstück mit nach Hause. Der Kurs ist am Montag um 17 Uhr in der Kreisvolkshochschule in Bernburg. Und abschließend ein Vortrag in Aschersleben. Stadthistorikerin Carola Anton wird zum Thema Aschersleben zur Zeit der Askanier sprechen, also die Zeit der Aschersleber Linie der Askanier. Welches Bild gab die Stadt damals ab? Das und mehr erfahren Sie am Montag um 18 Uhr beim Askanischen Geschichtsverein im Rondell in Aschersleben. Ja, zum Monatsende und darüber hinaus ist eine ganze Menge los offenbar. Da sollte etwas für Sie dabei gewesen sein. Ich wünsche Ihnen auf jeden Fall viel Spaß. Im Studio war Steffen Erfurt.
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2: 8 Uhr.
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4: Ungetrübter Sonnenschein heute wieder. Die Temperaturen sind auch angenehm mit 22 Grad. Zum Abend wird es aber möglicherweise etwas frisch. Morgen zum Freitag beginnt der Tag bei kühlen 8 Grad. Dann aber geht's rauf auf 29 am Nachmittag. Die Sonne legt sich mächtig ins Zeug und scheint von einem wolkenlosen Himmel. Der weitere Trend, die Nacht zum Sonnabend, könnte hier und da Regen bringen. Danach ist das Wochenende aber überwiegend trocken bei um die 24 Grad. Ich bin Steffen Erfurt, kommen Sie gut durch den Tag.
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1: Die Luisenpromenade. Ein Weg in Aschersleben. Eine Straße im engeren Sinne ist die Augustapromenade in Aschersleben eigentlich nicht. Eine Straße definiert sich eigentlich als ein Verkehrsbauwerk, das als Grundlage für Fahrzeuge vorwiegend dem Transport von deren Nutzlasten von einem Ort zum anderen dient. Zu diesem Zweck ist die Luisenpromenade, auch wenn ihr Fußweg gepflastert ist, zu keinem Zeitpunkt bestimmt gewesen. Aber immer schön der Reihe nach. Bis zur Mitte des 19. Jahrhunderts war die Luisenpromenade noch Bestandteil der Grabenanlage der die Stadt umschließenden Stadtmauer. Die war dann auch noch zusätzlich mit Wasser gefüllt, vor allem wenn Feinde nahten. Irgendwann hatte sich das mit der mittelalterlichen Stadtbefestigung aber erledigt und man begann, dem Wassergraben zuzuschütten. Das Höhenniveau wurde den übrigen Straßen angepasst und der so gewonnene Platz zur Promenade umgewidmet. Eine Promenade ist per Definition zumeist ein für Spaziergänger großzügig ausgebauter Bereich. Heute würde man das vielleicht als Fußgängerzone benennen. Damals hieß das dann aber eben Promenade. Die Luisenpromenade beginnt an der Kreuzung über den Steinen Burgplatz und geht an der Zwingeranlage und der Luisenschule vorbei bis zum Hohen Tor. Sowohl die Schule als der Promenadenabschnitt erhielten ihren Namen nach der Königin von Preußen, Luise von Mecklenburg-Strelitz. Sie war mit König Friedrich Wilhelm III. Von Preußen verheiratet. Sie war eng in die dramatischen Ereignisse im Kampf Preußens gegen Napoleon verstrickt. Und ihr früher Tod mit gerade einmal 34 Jahren führte zu einer langanhaltenden Mystifizierung ihrer Person. Sie hörten Wissenswertes über Straßennamen und ihre Bedeutung. Heute die Luisenpromenade, ein Weg in Aschersleben. Gesprochen von Beate Rust für Radio HBW.

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1: Kaum eine Wolke zu finden, die Sonne hat den Himmel für sich allein. Die Temperaturen bleiben mit 22 Grad im angenehmen Bereich. Abends aber kann man bei 10 Grad schon mal ins Frösteln kommen. Der morgige Freitag fängt mit 8 Grad an, die Sonne hat aber freie Bahn und hat sich viel vorgenommen. Am Nachmittag sind es dann 29 Grad. Der weitere Trend: Nach etwas Regen in der Nacht zum Sonnabend ist es bis Sonntag meist trocken und sonnig bei 24 Grad, auch wenn es zunehmend wechselhafter wird. Steffen Erfurt wünscht einen guten Start in den Tag.

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1: Recht herzlich willkommen auf UKW 92,5 Radio HBB zur Gratulation zum Geburtstag, aber heute auch zu Ehejubiläen. Der erste Geburtstagsgruß geht nach Aschersleben, denn dort wohnt Hans-Jürgen Puhlemann und er feiert seinen runden 70. Alles Gute! In Brombi angekommen wird eine goldene Hochzeit gefeiert. Unsere besten Wünsche und alles erdenklich Gute wünschen wir Jürgen und Elisabeth Möbes. Nun wird wieder Geburtstag gefeiert und zwar in Gatersleben, denn Margit Tantschmann ist heute 80 Jahre alt. Von Gatersleben aus kommen wir in der Stadt Hettstedt an. Zuerst gratulieren wir zu einem Ehejubiläum, denn Helmut und Edelgard Kluth gaben sich vor 50 Jahren das Eheversprechen und feiern ihre goldene Hochzeit. Alles Gute auch für Sie. Zum Geburtstag gratulieren wir in Hettstedt Charlotte Rexhausen zum 90. Irmgard Gebhardt zum 85. Inge Frank zum runden 80. Lutz Teucher zum 75. und Hartmut Otto zum 70. Ehrentag. Zum 70. Ehrentag gratulieren wir aber auch Klaus-Dieter Wernicke und er wohnt in Hohenerxleben. Alles Gute wünschen wir in Löbnitz Wolfgang Werner zum 85. Wiegenfest und in Löderburg wünschen wir alles Gute und eine schöne Feier Hartmut und Monika Görke. Neuendorf ist erreicht und hier haben wir einen persönlichen Geburtstagsgruß für Christel Graul zum 91. Hallo Frau Graul, alles Gute wünscht Ihnen Ihre bekannte Marita. Vor allen Dingen viel Gesundheit und auch wir wünschen natürlich alles Gute. In Sandersleben angekommen wird eine diamantene Hochzeit gefeiert. Wir gratulieren ganz herzlich Hans-Peter und Christel Scholz zu diesem schönen Ehejubiläum. Karl-Heinz Mellmann ist heute genau 75 Jahre und er ist in Sandersleben zu Hause und auch diesem Hörer gilt unsere herzliche Gratulation. Der letzte Ort auf unserer Liste ist heute die Bodestadt Staßfurt, denn hier beglückwünschen wir zuerst Bernd und Rose Marie Arme Lungsen zu ihrer goldenen Hochzeit. Einen schönen Tag und alles Gute für die nächsten gemeinsamen Jahre. Elise Gisela Wolter wünschen wir alles Gute zum 85. Wiegenfest und Hannelore Schäfer zum 75. Ehrentag. Soweit die Gratulation an diesem Tag allen Genannten und natürlich auch den vielen Ungenannten. Wünschen wir einen schönen Tag im Kreis Ihrer Gäste und verbinden damit für die Zukunft nur das Allerbeste. Gerda Karl vom Radio HBW-Team.
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1: 9 Uhr.
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3: Ungetrübter Sonnenschein heute wieder. Die Temperaturen sind auch angenehm mit 22 Grad. Zum Abend wird es aber möglicherweise etwas frisch. Morgens zum Freitag beginnt der Tag bei kühlen 8 Grad. Dann aber geht es rauf auf 29 am Nachmittag. Die Sonne legt sich mächtig ins Zeug und scheint von einem wolkenlosen Himmel. Der weitere Trend, die Nacht zum Sonnabend, könnte hier und da Regen bringen. Danach ist das Wochenende aber überwiegend trocken bei um die 24 Grad. Ich bin Steffen Erfurt, kommen Sie gut durch den Tag.
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1: Der Lödderitzer Forst mit seinem Försterfriedhof. Nordöstlich von Lödderitz schließt sich an das Naturschutzgebiet Steckby-Lödderitz das Biosphärenreservat Flusslandschaft Mittlere Elbe an. Das wurde bereits 1979 von der UNESCO als Biosphärenreservat anerkannt. Den unter den Einheimischen allseits als Försterfriedhof bekannten ehemaligen Waldfriedhof im Steckby-Lödderitzer Forst finden Sie auf der Schmiedeburg, einer ehemaligen slawischen Wallburg. Der Burghügel der Wallburg hat einen Durchmesser von etwa 40 Metern und ist von einem Graben umgeben. Von 1810 bis 1858 wurde der Schmiedeberg als Friedhof des Ortes Lödderitz genutzt. In diesen gut 30 Jahren wurden hier etwa 250 Menschen beigesetzt. Im Jahr 1858 bekam Lödderitz seinen neuen Friedhof an der Straße nach Kühren. Die Bezeichnung Försterfriedhof geht vermutlich darauf zurück, dass noch nach der Schließung des Friedhofs der königliche Oberförster von Erdmann im Jahr 1870 sowie die königlichen Förster Johann Christian Hilger 1860 und Karl Theuerkauf 1882 hier ihre letzte Ruhe gefunden haben. Eine andere Erklärung des Namens besteht darin, weil auf dem Waldfriedhof noch bis 1940 mit amtlicher Genehmigung viele Waldarbeiter und Förster beigesetzt wurden. Im 20. Jahrhundert wurde der Friedhof noch einmal letzte Ruhestätte zweier Menschen, die eng mit dem Lödderitzer Auenwald verbunden waren. Der Tier- und Landschaftsmaler sowie Bildhauer Ernst Zehle und seine Frau. Im September 1995 wurde dem Künstler ein Gedenkstein auf dem Försterfriedhof gewidmet. Nur noch wenige Grabsteine und Reste sind vorhanden, zeugen heute noch von der Begräbnisstätte. Daran ist neben dem Wasser der Elbe auch Vandalismus in früherer Zeit schuld. Auswärtige könnten Schwierigkeiten haben, das Kleinod im Wald auch zu finden. Da es aber auch Kremserfahrten zur Burgwallanlage mit dem Försterfriedhof gibt, dürfte das zu keinem Problem für ortsunkundige Besucher werden. Speziell zum Tag des offenen Denkmals kann der Waldfriedhof besichtigt werden und seit einigen Jahren finden zu Himmelfahrt hier auch Gottesdienste statt. Über den Lödderitzer Forst mit seinem Försterfriedhof sprach Jörg Buschmann von Radio HBW.

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1: Kaum eine Wolke zu finden, die Sonne hat den Himmel für sich allein. Die Temperaturen bleiben mit 22 Grad im angenehmen Bereich. Abends aber kann man bei 10 Grad schon mal ins Frösteln kommen. Der morgige Freitag fängt mit 8 Grad an. Die Sonne hat aber freie Bahn und hat sich viel vorgenommen. Am Nachmittag sind es dann 29 Grad. Der weitere Trend: Nach etwas Regen in der Nacht zum Sonnabend ist es bis Sonntag meist trocken und sonnig bei 24 Grad, auch wenn es zunehmend wechselhafter wird. Steffen Erfurt wünscht einen guten Start in den Tag.

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1: Immer dann, wenn Josh sich gerade einigermaßen von der Trennung seiner geliebten Jessie erholt hat, klingelt das Telefon. Jessie scheint ein untrügliches Gespür für diesen Augenblick zu haben. Immer wenn er denkt, über die Beziehung endlich hinweg zu sein, ruft sie an und macht ihm neue Versprechungen. Bei jedem dieser Telefonate ist Josh wieder mittendrin in dem Gefühlschaos. Er wäre nur zu gerne mit Jessie zusammen. Sie verspricht ihm ein einfaches Leben zu zweit. Aber er weiß genau, dass sie letztlich nur an ihre Karriere als Schauspielerin denkt. Trotzdem muss Jessie nur sagen, pack deine Katze ein und komm zu mir. Und schon sitzt Josh in seinem Wagen und fährt zu Jessie. Ihre Stimmungsschwankungen hält Josh jedoch nie lange aus. Er weiß, dass er endgültig loslassen muss. Also schreibt und singt er Anfang der 90er Jahre einen Nachruf auf die leidige Beziehung. Und nun lässt endlich auch Jessie von ihm ab. 10 Jahre später wird Josh jedoch nahezu überall an Jessie erinnert. Denn Jessie spielt mittlerweile die Hauptrolle in der TV-Kultserie Sex and the City. Wie sehr Sarah Jessica Parker die Rolle der bindungsunfähigen Singlefrau auf den Leib geschrieben ist, weiß Joshua Caddison aus eigener Erfahrung. Jessie!

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4: 10 Uhr.
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6: Ungetrübter Sonnenschein heute wieder. Die Temperaturen sind auch angenehm mit 22 Grad. Zum Abend wird es aber möglicherweise etwas frisch. Morgen zum Freitag beginnt der Tag bei kühlen 8 Grad, dann aber geht's rauf auf 29 am Nachmittag. Die Sonne legt sich mächtig ins Zeug und scheint von einem wolkenlosen Himmel. Der weitere Trend, die Nacht zum Sonnabend, könnte hier und da Regen bringen. Danach ist das Wochenende aber überwiegend trocken bei um die 24 Grad. Ich bin Steffen Erfurt, kommen Sie gut durch den Tag.
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1: Das Rosengästchen in Stassfurt. Heutzutage sind Straßennamen für eine Orientierung im Straßennetz unentbehrlich. Straßen erzählen aber auch Geschichten und sind so entscheidender Bestandteil der Chronik einer Stadt. Wie kommen die Straßen oder wie in diesem Falle Gassen nun aber zu ihrem Namen? Das Rosengästchen in Stassfurt liegt zwischen der

Amsterstraße, der Krummenstraße und der Petrikirchstraße. Von der ursprünglichen Bebauung, die den Charakter einer Gasse prägt, gibt es heute nichts mehr. Die Gasse ist inzwischen mit modernen Häusern bebaut. Das Gässchen erhielt 1880 den Namen nach der Königin der Blumen, der Rose. Und warum nun der Name Rosengässchen? An dieser Gasse soll einst ein Rosengarten gelegen haben. Ganz einfach also. Das war ein kurzer Bericht über Straßennamen in Stassfurt und heute über das Rosengässchen in Stassfurt, gesprochen von Gerda Karl für Radio HBW.

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1: Kaum eine Wolke zu finden, die Sonne hat den Himmel für sich allein. Die Temperaturen bleiben mit 22 Grad im angenehmen Bereich. Abends aber kann man bei 10 Grad schon mal ins Frösteln kommen. Der morgige Freitag fängt mit 8 Grad an. Die Sonne hat aber freie Bahn und hat sich viel vorgenommen. Am Nachmittag sind es dann 29 Grad. Der weitere Trend: Nach etwas Regen in der Nacht zum Sonnabend ist es bis Sonntag meist trocken und sonnig bei 24 Grad, auch wenn es zunehmend wechselhafter wird. Steffen Erfurt wünscht einen guten Start in den Tag.

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1: Reden wir nicht lange drum herum, fangen wir an. Ich bin Steffen Erfurt. Und ich fange an mit Musik, Poesie und Pflanzen in Schackstedt. Wenn Sie glauben, das passt nicht zusammen, dann passen Sie mal auf. Denn die rührige Gemeinde hat zum Monatsende viel zu bieten. So beginnt beispielsweise morgen der Kirchensommer mit einem Gypsy-Swing-Konzert der Leipziger Gruppe Django Phon. Sie bieten einen musikalischen Streifzug durch die Cafés und Tanzsäle des Paris vor 100 Jahren. Morgen um 18 Uhr in der Schackstädter Kilianskirche. Und dann am Sonntag können Pflanzenfreunde Gemüse und andere Gartenpflanzen miteinander tauschen oder einfach nur miteinander ins Gespräch kommen. Und weil ein Schwerpunkt des Vereins Natur und Handwerk in diesem Jahr die Blumen sind, können Sie gern Ihr Lieblingsblumengedicht, auch selbst geschrieben, einreichen, entweder zum Pflanzentausch am Sonntag ab 14 Uhr mitbringen im Bellebener Weg in Schackstedt oder Sie können es auch per Post schicken. Ich bin mir sicher, es gibt interessante Preise. Dann geht's nach Panzfelde, dort gibt es einen Vortrag. Im Gebiet von Dorf und Burg Anhalt gab es in den letzten Jahren einige neue Erkenntnisse, die von Udo Münnig anschaulich erläutert werden. Alle sind herzlich eingeladen, eine Anmeldung ist nicht erforderlich. Morgen um 19 Uhr im Gasthof zum Goldenen in Panzfelde. In Schönebeck wird gefeiert, das Brunnenfest, ein ganzes Festwochenende in der Stadt an der Elbe. Es steht ganz im Zeichen der Familie. Neben Frühschoppen, Nachmittags- und Abendveranstaltungen auf der Hauptbühne am Marktbrunnen zieht sich die Feiermeile die Elbestraße hinunter bis zur Salzblume an der Uferpromenade. Dort gibt's dann jede Menge Rummel. Das 9. Stadt- und Brunnenfest in Schönebeck erwartet seine Gäste von morgen bis zum Sonntag auf dem Markt und drumherum in Schönebeck. Im Harz soll es ja allerlei Hexen geben und eine davon gibt eine Führung durchs Bodetal. Und Sie erhalten dabei Einblicke in ihr Reich, das wildromantische Bodetal. Sie erfahren den Ursprung des Zaubers und allerlei Übersagen und Mythen aus Thale und Umgebung. Start ist die Bodetal-Touristinformation am Bahnhof Thale. Ziel das Gasthaus Königsruh am Sonnabend um 11 Uhr. Jetzt wird's scharf in Meisdorf beim Schnitterfest. Jedes Jahr ziehen die Sensenmänner und Frauen zahlreiche Besucher aus der ganzen Region an. Das Schnitterfest erinnert an die historische Getreideernte. Im Mittelpunkt stehen die Sensenwettbewerbe im Einzel- und Gruppenwettkampf. Daneben gibt es einen Flohmarkt, Musik vom Spielmannszug und einen Auftritt des Männerchors Operode am Sonnabend ab 14 Uhr am ehemaligen Freibad in Meisdorf. Kabarettistisch wird's in Aschersleben. Die Bundesvereinigung Kabarett ist wieder in der eine Stadt und geht in Klausur. Anschließend dann ein Kabarettabend mit Prolesterrat aus Magdeburg und dem aktuellen Programm Was wäre wenn? Was wäre, wenn die Mächtigen der Welt Mensch ärgere dich nicht spielen? Welche Bedeutung hat IKEA für die Gesellschaft? Diesen und weiteren politischen und gesellschaftlichen Fragen stellt sich der Prolesterrat am Sonnabend um 20 Uhr im Besthornhaus in Aschersleben und das Ganze auch noch bei freiem Eintritt. Dann rückt der Kindertag näher und im Zoo wird wieder allerlei geboten. Ein vergnügliches Kindertagserlebnis bei Tiger, Zebra und Co. mit Hüpfburg zum Springen und Toben, Sterne gucken, Schaufütterungen und viele mehr. Die Tierkinder freuen sich auf viele Menschenkinder am Sonntag im Zoo Aschersleben den ganzen Tag lang. Geplaudert werden kann in Hettstedt. Tische und Bänke im Stadtzentrum laden wieder zum Plaudern ein. Der Heimatverein und die Feuerwehr sorgen für den Brunch gegen einen kleinen Obolus und für die Plaudereien hoffentlich viele Besucher. Wer möchte, kann sich auch seinen eigenen Brunch selbst mitbringen. Das gilt aber auch unbedingt für Besteck und Geschirr. Plaudern Sie mit am Sonntag von 11 Uhr bis 14.30 Uhr in der Hettstädter Innenstadt. Oder lauschen Sie Orgelmusik in Bernburg. Denn es ist wieder Zeit für die kurze Orgelzeit am Sonntag mit Werken von Johann Sebastian Bach und Cäsar Franck. Es spielt Kantor Benjamin Leins. Der Eintritt ist frei, am Sonntag um 17 Uhr in der Bernburger Marienkirche. Anfangs waren wir ja im Garten, jetzt geht's auch nochmal um Blumen und allerlei drumherum bei einem Floristik-Workshop in Bernburg. holen Sie sich den Sommer in die gute Stube. Die Kreisvolkshochschule zeigt, wie Sie mit frischen Schnittblumen, Gräsern und Zweigen einen hübschen Strauß binden. Am Ende nehmen Sie ein paar floristische Grundregeln und Ihr Meisterstück mit nach Hause. Der Kurs ist am Montag um 17 Uhr in der Kreisvolkshochschule in Bernburg. Und abschließend ein Vortrag in Aschersleben. Stadthistorikerin Carola Anton wird zum Thema Aschersleben zur Zeit der Askanier sprechen, also die Zeit der Aschersleber Linie der Askanier. Welches Bild gab die Stadt damals ab? Das und mehr erfahren Sie am Montag um 18 Uhr beim Askanischen Geschichtsverein im Rondell in Aschersleben. Ja, zum Monatsende und darüber hinaus ist eine ganze Menge los offenbar. Da sollte etwas für Sie dabei gewesen sein. Ich wünsche Ihnen auf jeden Fall viel Spaß. Im Studio war Steffen Erfurt.
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2: 11 Uhr.
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4: Ungetrübter Sonnenschein heute wieder. Die Temperaturen sind auch angenehm mit 22 Grad. Zum Abend wird es aber möglicherweise etwas frisch. Morgen zum Freitag beginnt der Tag bei kühlen 8 Grad, dann aber geht's rauf auf 29 am Nachmittag. Die Sonne legt sich mächtig ins Zeug und scheint von einem wolkenlosen Himmel. Der weitere Trend, die Nacht zum Sonnabend, könnte hier und da Regen bringen. Danach ist das Wochenende aber überwiegend trocken bei um die 24 Grad. Ich bin Steffen Erfurt, kommen Sie gut durch den Tag.
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0: Zum Abend bewölkt es sich und die Nacht zum Sonnabend bringt örtlich Regen. Der weitere Trend, der Sonnabend selbst ist trocken und sonnig. Der Sonntag zeigt sich zunächst mit einigen Wolken. Am Abend regnet es auch mal kräftiger bei 24 Grad. Vom Montag an ist es deutlich wechselhafter und mit 21, 22 Grad auch kühler. Steffen Erfurt wünscht einen angenehmen Tag.
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2: Hallo aus Tauschers Plattenkiste, sagt der Alex. Es geht in unseren Musiktiteln weiter um ein Wort, das man mehr oder weniger betonen kann. Wenn es mit Ausrufezeichen steht, dann ist es eine klare Ansage oder sogar eine Drohung. Bei uns immer nett gemeint, melodisch und nostalgisch. Die Leute. Und damit nun viel Spaß im vierten Teil der Leuterlieder aus meinem Archiv.

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2: Die feinen Leute von Paris nach der Melodie La Guirlande Pauvre Jean, der Ohrwurm, der sich hier gleich zu Beginn wieder eingeschlichen hat. Das war im Jahr 1971 eine Aufnahme mit dem Sänger und Schauspieler Jean-Claude Pascal. Bevor er sang und schauspielte, war er Modedesigner und nach der Bühnenzeit, da schrieb er Bücher. Die nächste Stimme, die lasse ich mal erraten. Ich könnte Ihnen zu seiner Vita auch einiges sagen, gleich einen Hinweis geben, aber das wäre verräterisch. Deswegen sage ich nur, er hat auch was ganz anderes gelernt, als er später ausübte. So wie ich übrigens auch. Ist aber egal. Hier dürfen Sie jetzt mal erraten, wessen Stimme ich suche.

Lass die Leute reden. Eine Aufnahme aus dem Jahr 1958. Es sang, also ich gebe Ihnen einen Champagner aus, sollten Sie diese Stimme gleich erkannt haben. Ich habe ihn öfter mal hier drinnen singend, diesen einstigen Moderator, aber da hatte man seine Stimme erkennen können. Hier, für meine Begriffe, schwer bis unmöglich. Es war, ich sag's Ihnen, Dieter Thomas Heck, der spätere Mr. ZDF-Hitparade. Hier ist nochmal die gleiche Aussage. Lass die Leute doch reden. Also das Doch ist eingefügt, aber ein ganz anderer Klang, nämlich die Rattles.

Das war Beat und Rock von den Rattles, 1960 in Hamburg gegründet. Diese Band unter anderem von Achim Reiche, der mit dem Aloha He oder dem Meister von Rebeck und so weiter. Die Rattles, sie sahen sich so als deutsche Beatles, traten ja auch im legendären Hamburger Starclub auf. Da muss ich gleich an zwei tolle Touren in Hamburg auf den Spuren der Beatles denken mit Steffi Hempel. Kann ich jedem nur empfehlen und sie kennt die Pilzköpfe so gut wie niemand anderes. Und wissen Sie, was damals in der damaligen DDR man versucht hatte, dem westlichen Beat entgegenzusetzen? Diesen Tanz hier.

Helga Brauer, heute tanzen alle jungen Leute im Lipsi-Schritt. Ja, der Lipsi, ein Tanz, in der damaligen DDR geboren, der den Kampf gegen den Beat kläglichst verloren hatte. Aber schöne Musik ist geblieben in Tauschers Plattenkiste, der Kultserie auf dieser Welle.

0: Das Hasi-Osterwald-Sextett, die großen Leute. Und vielleicht haben Sie hier ein paar Namen im Lied mitgehört, von denen da die Rede war, von den VIPs von damals. Es war die Rede unter anderem von Liz Taylor, von Brigitte Bardot oder auch von Frank Sinatra. Ich hätte jetzt auch noch einen großen Namen, große Nase jedenfalls, die man durchaus auch hören konnte, weniger in dem folgenden Lied. Der Schauspieler Theo Lingen von einer Platte aus den 1930er Jahren.
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0: Unser Ohrwurm, der uns nicht verlassen wird, hier mal in einer Aufnahme mit dem Orchester von Franck Purcell, La Guirlande des Pauvres Gens, die feinen Leute von Paris oder auch The Poor People of Paris. Unsere leutselige Musik, die geht weiter. Sie dürfen einfach nicht am Empfangsgerät spielen, meine Damen und Herren. Bleiben Sie bitte unbedingt auf dieser, auf unserer Frequenz. Gleiche Stelle, gleiche Welle, auf alle Fälle, denn ciao, sagt der Alex und wie immer, auf Weiterhören.
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5: Recht herzlich willkommen auf UKW 92,5 Radio HBW zur Gratulation zum Geburtstag, aber heute auch zu Ehejubiläen. Der erste Geburtstagsgruß geht nach Aschersleben, denn dort wohnt Hans-Jürgen Puhlemann und er feiert seinen runden 70. Alles Gute! In Brumby angekommen wird eine goldene Hochzeit gefeiert. Unsere besten Wünsche und alles erdenklich Gute wünschen wir Jürgen und Elisabeth Möbes. Nun wird wieder Geburtstag gefeiert und zwar in Gatersleben, denn Margit Hanschmann ist heute 80 Jahre alt. Von Gatersleben aus kommen wir in der Stadt Hettstedt an. Zuerst gratulieren wir zu einem Ehejubiläum, denn Helmut und Edelgard Kluth gaben sich vor 50 Jahren das Eheversprechen und feiern ihre goldene Hochzeit. Alles Gute auch für sie. Zum Geburtstag gratulieren wir in Hettstedt Charlotte Rexhausen zum 90. Irmgard Gebhardt zum 85. Inge Frank zum runden 80. Lutz Teucher zum 75. und Hartmut Otto zum 70. Ehrentag. Zum 70. Ehrentag gratulieren wir aber auch Klaus-Dieter Wernicke und er wohnt in Hohenergsleben. Alles Gute wünschen wir in Löbnitz Wolfgang Werner zum 85. Wiegenfest und in Löderburg wünschen wir alles Gute und eine schöne Feier Hartmut und Monika Görke. Neuendorf ist erreicht und hier haben wir einen persönlichen Geburtstagsgruß für Christel Graul zum 91. Hallo Frau Graul, alles Gute wünscht Ihnen Ihre bekannte Marita. Vor allen Dingen viel Gesundheit und auch wir wünschen natürlich alles Gute. In Sandersleben angekommen wird eine diamantene Hochzeit gefeiert. Wir gratulieren ganz herzlich Hans-Peter und Christel Scholz zu diesem schönen Ehejubiläum. Karl-Heinz Mellmann ist heute genau 75 Jahre und er ist in Sandersleben zu Hause und auch diesem Hörer gilt unsere herzliche Gratulation. Der letzte Ort auf unserer Liste ist heute die Bodestadt Staßfurt, denn hier beglückwünschen wir zuerst Bernd und Rose Marie Arme Lungsen zu ihrer goldenen Hochzeit. Einen schönen Tag und alles Gute für die nächsten gemeinsamen Jahre. Elise Gisela Wolter wünschen wir alles Gute zum 85. Wiegenfest und Hannelore Schäfer zum 75. Ehrentag. Soweit die Gratulation an diesem Tag allen Genannten und natürlich auch den vielen Ungenannten. Wünschen wir einen schönen Tag im Kreis Ihrer Gäste und verbinden damit für die Zukunft nur das Allerbeste. Gerda Karl vom Radio HBW-Team.
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0: 12 Uhr.
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3: Ein beinahe wolkenloser Himmel heute wieder. Es gibt aber nur 21 Grad. Mehr ist bei einem kühlen Wind nicht drin. Auch die Nacht zu morgen ist sternenklar. Das Quecksilber geht auf frische 7 Grad zurück. Und morgen scheint nicht nur die Sonne, sie bringt auch die Temperaturen bis auf 27 Grad. Am Abend ziehen Wolken auf und bis Sonnabend früh regnet es ein bisschen. Der weitere Trend, das Wochenende ist soweit noch niederschlagsfrei. Sonntagabend sieht's anders aus, es kann größere Schauer geben. Ab Montag geht's unbeständig in und wohl auch durch die neue Woche. Dabei ist es nur mäßig warm mit höchstens 22 Grad. Einen schönen Tag wünscht Ihnen Steffen Erfurt.
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1: In der heutigen Sendung wird es kreativ. Ich darf Ihnen ein paar Angebote der Kreisvolkshochschule vorstellen. Mein Name ist Vanessa Heinel und ich würde sagen, wir fangen gleich mal an mit dem Seifenworkshop. In diesem Workshop erfahren Sie, wie man ganz leicht Seife selbst herstellen kann. Dabei dürfen Sie verschiedene Düfte testen und können Ihre eigene Seife in Form, Farbe und Geruch kreieren. Gemeinsam mit der Kursleiterin werden Sie Schritt für Schritt die wichtigsten handwerklichen Grundlagen kennenlernen und führen diese auch gemeinsam durch. Zu Beginn des Kurses erfahren Sie, welche natürlichen Bestandteile genutzt werden können und in welchem Verhältnis diese gut zueinander passen. Zur Anwendung kommen dabei Stoffe wie Bienenwachs, Shea Butter und Rohseife und auch ätherische Öle, Blüten oder Gewürze. Nach diesem kurzen theoretischen Exkurs geht es dann auch schon los. Mit Ihrer Kreativität und Experimentierfreudigkeit werden Sie dann ganz geduldig die Inhaltsstoffe vermischen und die Seifenmasse in einer Form Ihrer Wahl gießen. Am zweiten Kurstag erhält die Seife dann eine Verpackung. Für diesen Kurs brauchen Sie keinerlei Vorkenntnisse und daher ist auch sehr gut für Einsteiger geeignet. Bitte bringen Sie dann eine Schürze oder einen Kittel mit. Der Kurs findet am Donnerstag, dem 11.06. von 17 bis 20 Uhr statt und dann noch einmal am 18.06. ebenfalls von 17 bis 20 Uhr in der Kreisvolkshochschule Standort Bernburg. Weitere Informationen zum Kurs und auch zur Anmeldung finden Sie unter kvhs.salzlandkreis.de. Wir bleiben in der Kreisvolkshochschule in Bernburg und schauen uns ein weiteres Kreativangebot an. Diesmal am Donnerstag, dem 25.06. von 17 bis 20 Uhr. Und dieser Kurs beschäftigt sich mit Moosbildern, wie Sie ganz einfach grüne Wandkunst selber machen können. In diesem kreativen Workshop gestalten Sie dann Ihr eigenes, einzigartiges Moosbild. Und das ganz ohne grünen Daumen. In diesem Kurs tauchen Sie ein in die Welt der konservierten Moose und natürlichen Materialien. Sie lernen, wie Sie verschiedene Moosarten kombinieren können, Strukturen aufbauen und ein ganz persönliches Design entwickeln. Zunächst bekommen Sie eine Einführung in die Materialien und Techniken. Danach können Sie Ihr eigenes Moosbild kreativ nach Ihrer Lust und Laune gestalten. Dieser Kurs ist für alle, die Lust haben, ihre eigene nachhaltige Deko zu kreieren und Vorkenntnisse sind dafür auch nicht benötigt. Der Kreativkurs Moosbilder findet am 25.06. von 17 bis 20 Uhr in der Kreisvolkshochschule Standort Bernburg statt. Weitere Informationen, unter anderem zur Anmeldung, finden Sie unter kvhs.salzlandkreis.de. Das war's für diesen Donnerstag. Wir hören uns nächste Woche wieder. Im Studio für Sie war Vanessa Heinel.

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1: Der Himmel zeigt sich wieder in strahlendem Blau. Der Wind ist etwas frisch. Damit bleiben die Temperaturen bei 21 Grad. Die Nacht wird auch wieder klar und es kühlt sich auf 7 Grad ab. Bevor morgen wieder den ganzen Tag die Sonne scheint, auf dem Thermometer gibt es dann wieder 27 Grad.

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1: Reden wir nicht lange drum herum, fangen wir an. Ich bin Steffen Erfurt. Und ich fange an mit Musik, Poesie und Pflanzen in Schackstedt. Wenn Sie glauben, das passt nicht zusammen, dann passen Sie mal auf. Denn die rührige Gemeinde hat zum Monatsende viel zu bieten. So beginnt beispielsweise morgen der Kirchensommer mit einem Gypsy-Swing-Konzert der Leipziger Gruppe Django Phon. Sie bieten einen musikalischen Streifzug durch die Cafés und Tanzsäle des Paris vor 100 Jahren. Morgen um 18 Uhr in der Schackstädter Kilianskirche. Und dann am Sonntag können Pflanzenfreunde Gemüse und andere Gartenpflanzen miteinander tauschen oder einfach nur miteinander ins Gespräch kommen. Und weil ein Schwerpunkt des Vereins Natur und Handwerk in diesem Jahr die Blumen sind, können Sie gern Ihr Lieblingsblumengedicht, auch selbst geschrieben, einreichen, entweder zum Pflanzentausch am Sonntag ab 14 Uhr mitbringen im Bellebener Weg in Schackstedt oder Sie können es auch per Post schicken. Ich bin mir sicher, es gibt interessante Preise. Dann geht's nach Panzfelde, dort gibt es einen Vortrag. Im Gebiet von Dorf und Burg Anhalt gab es in den letzten Jahren einige neue Erkenntnisse, die von Udo Münnich anschaulich erläutert werden. Alle sind herzlich eingeladen, eine Anmeldung ist nicht erforderlich. Morgen um 19 Uhr im Gasthof zum Goldenen in Panzfelde. In Schönebeck wird gefeiert, das Brunnenfest, ein ganzes Festwochenende in der Stadt an der Elbe. Es steht ganz im Zeichen der Familie. Neben Frühschoppen, Nachmittags- und Abendveranstaltungen auf der Hauptbühne am Marktbrunnen zieht sich die Feiermeile die Elbestraße hinunter bis zur Salzblume an der Uferpromenade. Dort gibt's dann jede Menge Rummel. Das 9. Stadt- und Brunnenfest in Schönebeck erwartet seine Gäste von morgen bis zum Sonntag auf dem Markt und drumherum in Schönebeck. Im Harz soll es ja allerlei Hexen geben und eine davon gibt eine Führung durchs Bodetal. Und Sie erhalten dabei Einblicke in Ihr Reich, das wildromantische Bodetal. Sie erfahren den Ursprung des Zaubers und allerlei Übersagen und Mythen aus Thale und Umgebung. Start ist die Bodetal-Touristinformation am Bahnhof Thale. Ziel das Gasthaus Königsruh am Sonnabend um 11 Uhr. Jetzt wird's scharf in Maisdorf beim Schnitterfest. Jedes Jahr ziehen die Sensenmänner und Frauen zahlreiche Besucher aus der ganzen Region an. Das Schnitterfest erinnert an die historische Getreideernte. Im Mittelpunkt stehen die Sensenwettbewerbe im Einzel- und Gruppenwettkampf. Daneben gibt es einen Flohmarkt, Musik vom Spielmannszug und einen Auftritt des Männerchors Operode am Sonnabend ab 14 Uhr am ehemaligen Freibad in Maisdorf. Kabarettistisch wird's in Aschersleben. Die Bundesvereinigung Kabarett ist wieder in der eine Stadt und geht in Klausur. Anschließend dann ein Kabarettabend mit Prolesterrat aus Magdeburg und dem aktuellen Programm Was wäre wenn? Was wäre, wenn die Mächtigen der Welt Mensch ärgere dich nicht spielen? Welche Bedeutung hat IKEA für die Gesellschaft? Diesen und weiteren politischen und gesellschaftlichen Fragen stellt sich der Prolesterrat am Sonnabend um 20 Uhr im Besthornhaus in Aschersleben und das Ganze auch noch bei freiem Eintritt. Dann rückt der Kindertag näher und im Zoo wird wieder allerlei geboten. Ein vergnügliches Kindertagserlebnis bei Tiger, Zebra und Co. mit Hüpfburg zum Springen und Toben, Sterne gucken, Schaufütterungen und viele mehr. Die Tierkinder freuen sich auf viele Menschenkinder am Sonntag im Zoo Aschersleben den ganzen Tag lang. Geplaudert werden kann in Hettstedt. Tische und Bänke im Stadtzentrum laden wieder zum Plaudern ein. Der Heimatverein und die Feuerwehr sorgen für den Brunch gegen einen kleinen Obolus und für die Plaudereien hoffentlich viele Besucher. Wer möchte, kann sich auch seinen eigenen Brunch selbst mitbringen. Das gilt aber auch unbedingt für Besteck und Geschirr. Plaudern Sie mit am Sonntag von 11 Uhr bis 14.30 Uhr in der Hettstädter Innenstadt. Oder lauschen Sie Orgelmusik in Bernburg. Denn es ist wieder Zeit für die kurze Orgelzeit am Sonntag mit Werken von Johann Sebastian Bach und Cäsar Frank. Es spielt Kantor Benjamin Leins. Der Eintritt ist frei am Sonntag um 17 Uhr in der Bernburger Marienkirche. Anfangs waren wir ja im Garten, jetzt geht's auch nochmal um Blumen und allerlei drumherum bei einem Floristik-Workshop in Bernburg. holen Sie sich den Sommer in die gute Stube. Die Kreisvolkshochschule zeigt, wie Sie mit frischen Schnittblumen, Gräsern und Zweigen einen hübschen Strauß binden. Am Ende nehmen Sie ein paar floristische Grundregeln und Ihr Meisterstück mit nach Hause. Der Kurs ist am Montag um 17 Uhr in der Kreisvolkshochschule in Bernburg. Und abschließend ein Vortrag in Aschersleben. Stadthistorikerin Carola Anton wird zum Thema Aschersleben zur Zeit der Askanier sprechen, also die Zeit der Aschersleber Linie der Askanier. Welches Bild gab die Stadt damals ab? Das und mehr erfahren Sie am Montag um 18 Uhr beim Askanischen Geschichtsverein im Rondell in Aschersleben. Ja, zum Monatsende und darüber hinaus ist eine ganze Menge los offenbar. Da sollte etwas für Sie dabei gewesen sein. Ich wünsche Ihnen auf jeden Fall viel Spaß. Im Studio war Steffen Erfurt.
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1: 13 Uhr.
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2: Ein beinahe wolkenloser Himmel heute wieder. Es gibt aber nur 21 Grad. Mehr ist bei einem kühlen Wind nicht drin. Auch die Nacht zu morgen ist sternenklar. Das Quecksilber geht auf frische 7 Grad zurück. Und morgen scheint nicht nur die Sonne, sie bringt auch die Temperaturen bis auf 27 Grad. Am Abend ziehen Wolken auf und bis Sonnabend früh regnet es ein bisschen. Der weitere Trend, das Wochenende ist soweit noch niederschlagsfrei. Sonntagabend sieht's anders aus, es kann größere Schauer geben. Ab Montag geht's unbeständig in und wohl auch durch die neue Woche. Dabei ist es nur mäßig warm mit höchstens 22 Grad. Einen schönen Tag wünscht Ihnen Steffen Erfurt.
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1: Der Himmel zeigt sich wieder in strahlendem Blau. Der Wind ist etwas frisch. Damit bleiben die Temperaturen bei 21 Grad. Die Nacht wird auch wieder klar und es kühlt sich auf 7 Grad ab. Bevor morgen wieder den ganzen Tag die Sonne scheint, auf dem Thermometer gibt es dann wieder 27 Grad. Zum Abend bewölkt es sich und die Nacht zum Sonnabend bringt örtlich Regen. Der weitere Trend, der Sonnabend selbst ist trocken und sonnig. Der Sonntag zeigt sich zunächst mit einigen Wolken. Am Abend regnet es auch mal kräftiger bei 24 Grad. Vom Montag an ist es deutlich wechselhafter und mit 21, 22 Grad auch kühler. Steffen Erfurt wünscht einen angenehmen Tag.

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2: 14 Uhr.
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4: Ein beinahe wolkenloser Himmel heute wieder. Es gibt aber nur 21 Grad. Mehr ist bei einem kühlen Wind nicht drin. Auch die Nacht zu morgen ist sternenklar. Das Quecksilber geht auf frische 7 Grad zurück. Und morgen scheint nicht nur die Sonne, sie bringt auch die Temperaturen bis auf 27 Grad. Am Abend ziehen Wolken auf und bis Sonnabend früh regnet es ein bisschen. Der weitere Trend, das Wochenende ist soweit noch niederschlagsfrei. Sonntagabend sieht's anders aus, es kann größere Schauer geben. Ab Montag geht's unbeständig in und wohl auch durch die neue Woche. Dabei ist es nur mäßig warm mit höchstens 22 Grad. Einen schönen Tag wünscht Ihnen Steffen Erfurt.
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1: Friedrich Fritz Borstel. Friedrich Borstel wurde am 31. Dezember 1837 in Hüselitz, einem kleinen Dorf im Kreis Stendal, geboren. Er besuchte die dortige Dorfschule bis zu seiner Konfirmation. Anschließend erhielt er Privatunterricht. 1854 kam er auf die zum Lehrerbildungsseminar in Halberstadt gehörende Präparandenanstalt, 1856 auf das Seminar selbst. Mit dem Abschluss als Lehrer ging er nach Unseburg. Dort erhielt er die dritte Lehrstelle und wechselte 1868 nach Aschersleben. Hier blieb er bis zu seiner Pensionierung. Der Ort seines Wirkens in Aschersleben war die zur St. Margarethengemeinde gehörende Margaretenschule. Diese bestand schon seit 3 Jahrhunderten als kirchliche Einrichtung. Zum Ende des 19. Jahrhunderts, also während der Amtszeit des Lehrers Borstel, erfolgte jedoch eine schrittweise Säkularisierung. Die Bande zwischen Kirche und Schule der Margaretengemeinde wurden zunehmend gelöst. In den 90er Jahren vollzog sich dann die endgültige Trennung durch die Umwandlung in eine kommunale Volksknabenschule. Zwar blieb der Margaretenpfarrer Hugo Pieper zunächst noch Schulinspektor, doch auch dieses letzte Band wurde mit dem 26. August 1897 durchtrennt. Die ehemalige kirchliche Margaretenschule war nun ein Teil der kommunalen Stefani-Volksknabenschule. Ob Friedrich Borstel mit dieser ganzen Entwicklung einverstanden war? Wir wissen es nicht. Ein zeitnaher Chronist beschreibt ihn jedenfalls als verbittert durch mancherlei trübe Erfahrungen in und außerhalb des Berufes. Er war ein ernster und in sich gekehrter Mensch, der sich seinen Mitbürgern gegenüber sehr verschlossen zeigte. Vielleicht zum Ausgleich sammelte er in Aschersleben und Umgebung Stoff aus heiteren Begebenheiten. Diese schrieb er in Anlehnung an Fritz Reuter auf Plattdeutsch nieder. Damit wurde er zu einem der bedeutenden Mundartdichter des 19. Jahrhunderts. Es folgten noch einige andere Werke. Sie wurden allerdings nicht so bekannt. 1901 erfolgte seine Pensionierung. 1909 übersiedelte Friedrich Borstel nach Elmensalze, wo er am 29. Juli 1912 verstorben ist. Das war Wissenswertes über berühmte Personen aus der Harzbörde-Region. Heute Friedrich Fritz Borstel, gesprochen von Philipp Müller für Radio HBW.

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1: Der Himmel zeigt sich wieder in strahlendem Blau. Der Wind ist etwas frisch. Damit bleiben die Temperaturen bei 21 Grad. Die Nacht wird auch wieder klar und es kühlt sich auf 7 Grad ab. Bevor morgen wieder den ganzen Tag die Sonne scheint, auf dem Thermometer gibt es dann wieder 27 Grad. Zum Abend bewölkt es sich und die Nacht zum Sonnabend bringt örtlich Regen. Der weitere Trend, der Sonnabend selbst ist trocken und sonnig. Der Sonntag zeigt sich zunächst mit einigen Wolken. Am Abend regnet es auch mal kräftiger bei 24 Grad. Vom Montag an ist es deutlich wechselhafter und mit 21, 22 Grad auch kühler. Steffen Erfurt wünscht einen angenehmen Tag.

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1: Winningen. Die Gemeinde Winningen gehört zum Salzlandkreis und ist ein Ortsteil der Stadt Aschersleben. Zur ersten Erwähnung des Ortes kam es im Jahr 1060, als die Kaiserin Agnes dem Erzbischof Engelhard von Magdeburg Winningen überließ. Gut 80 Jahre später entstand die erste Kirche und im 13. Jahrhundert wurde zum Schutz der Winninger Bürger die erste Wehranlage errichtet. Das 1293 gegründete Klostergut bestimmte über viele Jahre die Ortsentwicklung. Dieses Kloster wurde, wie viele andere auch, im Bauernkrieg völlig zerstört. Auch der Dreißigjährige Krieg brachte 1631 dem Ort nicht viel Gutes. Große Teile fielen der Zerstörung und den Bränden zum Opfer. 1643 galt Winningen wieder als bewohnt und wurde von Preußen an den Schweden Hans Christoph von Königsmark verpfändet. In der Folgezeit gab es immer wieder andere Besitzer. Die Landwirtschaft war der bestimmende Broterwerb der Einwohner. Zu den ortsprägenden Gebäuden zählt heute die Klosterkirche, auch Dom genannt. Sie steht zwischen zwei Scheunen. Von außen gesehen erscheint das Gesamtbild als eine geschlossene Mauer. Dies war Wissenswertes über Winningen, gesprochen von Gislinde Schunke für Radio HBW.

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1: 15 Uhr.
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3: Ein beinahe wolkenloser Himmel heute wieder. Es gibt aber nur 21 Grad. Mehr ist bei einem kühlen Wind nicht drin. Auch die Nacht zu morgen ist sternenklar. Das Quecksilber geht auf frische 7 Grad zurück. Und morgen scheint nicht nur die Sonne, sie bringt auch die Temperaturen bis auf 27 Grad. Am Abend ziehen Wolken auf und bis Sonnabend früh regnet es ein bisschen. Der weitere Trend, das Wochenende ist soweit noch niederschlagsfrei. Sonntagabend sieht's anders aus, es kann größere Schauer geben. Ab Montag geht's unbeständig in und wohl auch durch die neue Woche. Dabei ist es nur mäßig warm mit höchstens 22 Grad. Einen schönen Tag wünscht Ihnen Steffen Erfurt.
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1: Strafverfahren in Hecklingen. Die wichtigsten Persönlichkeiten im Ort für die Aufrechterhaltung von Ordnung und Sicherheit waren einst Dorfschulze, Richter und Schöffe. Die Dorfrichter kamen aus begüterten und angesehenen Bauerngeschlechtern. Neben der Ortspolizeigewalt, die zu ihren Pflichten gehörte, riefen die Richter und Schöffen auch die männlichen Gemeindemitglieder zu wichtigen Entscheidungen am Bauernstein zusammen. Am Bauernstein war auch das Halseisenkreuz angebracht. Daran festgemacht mussten die Übeltäter öffentlich Buße tun. Die hochadligen Amtsgerichte dagegen sorgten für Recht und Ordnung. Hier ging es um Delikte wie Beleidigung, Diebstahl, Übertretung der Weidegerechtigkeit sowie der Feld- und Gesindeordnung. Als Strafmaß wurden Geld- und Prügelstrafen oder auch Gefängnis bis zu 4 Tagen verhängt. In Ermangelung eines Gefängnisses musste die Haftstrafe in der Kohlenkammer des Schlosses abgesessen werden. Für schwere Verbrechen lag die Gerichtsbarkeit bei den Herren von Trotha als Grundbesitzer von Heckling. Die Vollstreckung der Todesstrafe und bei Landesverweigerung bedurfte das Urteil der Bestätigung durch den Landesherrn. Und so gab es denn auch nachweisbar 2 Hinrichtungen durch Enthaupten in Heckling. Als schweres Verbrechen wurde auch der Ehebruch geahndet, aber nur wenn er öffentlich wurde. Das war ein Beitrag für Radio HBW von Benedikt Schmidt.

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1: Der Himmel zeigt sich wieder in strahlendem Blau. Der Wind ist etwas frisch. Damit bleiben die Temperaturen bei 21 Grad. Die Nacht wird auch wieder klar und es kühlt sich auf 7 Grad ab. Bevor morgen wieder den ganzen Tag die Sonne scheint, auf dem Thermometer gibt es dann wieder 27 Grad. Zum Abend bewölkt es sich und die Nacht zum Sonnabend bringt örtlich Regen. Der weitere Trend, der Sonnabend selbst ist trocken und sonnig. Der Sonntag zeigt sich zunächst mit einigen Wolken. Am Abend regnet es auch mal kräftiger bei 24 Grad. Vom Montag an ist es deutlich wechselhafter und mit 21, 22 Grad auch kühler. Steffen Erfurt wünscht einen angenehmen Tag.

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1: Recht herzlich willkommen auf UKW 92,5 Radio HBB zur Gratulation zum Geburtstag, aber heute auch zu Ehejubiläen. Der erste Geburtstagsgruß geht nach Aschersleben, denn dort wohnt Hans-Jürgen Puhlemann und er feiert seinen runden 70. Alles Gute. In Brumby angekommen wird eine goldene Hochzeit gefeiert. Unsere besten Wünsche und alles erdenklich Gute wünschen wir Jürgen und Elisabeth Möbes. Nun wird wieder Geburtstag gefeiert und zwar in Gatersleben, denn Margit Hanschmann ist heute 80 Jahre alt. Von Gatersleben aus kommen wir in der Stadt Hettstedt an. Zuerst gratulieren wir zu einem Ehejubiläum, denn Helmut und Edelgard Kluth gaben sich vor 50 Jahren das Eheversprechen und feiern ihre goldene Hochzeit. Alles Gute auch für Sie. Zum Geburtstag gratulieren wir in Hettstedt Charlotte Rexhausen zum 90. Irmgard Gebhardt zum 85. Inge Frank zum runden 80. Lutz Teucher zum 75. und Hartmut Otto zum 70. Ehrentag. Zum 70. Ehrentag gratulieren wir aber auch Klaus-Dieter Wernicke und er wohnt in Hohenergsleben. Alles Gute wünschen wir in Löbnitz Wolfgang Werner zum 85. Wiegenfest und in Löderburg wünschen wir alles Gute und eine schöne Feier Hartmut und Monika Görke. Neuendorf ist erreicht und hier haben wir einen persönlichen Geburtstagsgruß für Christel Graul zum 91. Hallo Frau Graul, alles Gute wünscht Ihnen Ihre bekannte Marita. Vor allen Dingen viel Gesundheit und auch wir wünschen natürlich alles Gute. In Sandersleben angekommen wird eine diamantene Hochzeit gefeiert. Wir gratulieren ganz herzlich Hans-Peter und Christel Scholz zu diesem schönen Ehejubiläum. Karl-Heinz Mellmann ist heute genau 75 Jahre und er ist in Sandersleben zu Hause und auch diesem Hörer gilt unsere herzliche Gratulation. Der letzte Ort auf unserer Liste ist heute die Bodestadt Staßfurt, denn hier beglückwünschen wir zuerst Bernd und Rose Marie Arme Lungsen zu ihrer goldenen Hochzeit. Einen schönen Tag und alles Gute für die nächsten gemeinsamen Jahre. Elise Gisela Wolter wünschen wir alles Gute zum 85. Wiegenfest und Hannelore Schäfer zum 75. Ehrentag. Soweit die Gratulation an diesem Tag allen Genannten und natürlich auch den vielen Ungenannten. Wünschen wir einen schönen Tag im Kreis Ihrer Gäste und verbinden damit für die Zukunft nur das Allerbeste. Gerda Karl vom Radio HBW-Team.
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0: 16 Uhr.
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2: Ein beinahe wolkenloser Himmel heute wieder. Es gibt aber nur 21 Grad. Mehr ist bei einem kühlen Wind nicht drin. Auch die Nacht zu morgen ist sternenklar. Das Quecksilber geht auf frische 7 Grad zurück. Und morgen scheint nicht nur die Sonne, sie bringt auch die Temperaturen bis auf 27 Grad. Am Abend ziehen Wolken auf und bis Sonnabend früh regnet es ein bisschen. Der weitere Trend, das Wochenende ist soweit noch niederschlagsfrei. Sonntagabend sieht's anders aus, es kann größere Schauer geben. Ab Montag geht's unbeständig in und wohl auch durch die neue Woche. Dabei ist es nur mäßig warm mit höchstens 22 Grad. Einen schönen Tag wünscht Ihnen Steffen Erfurt.
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1: Die Drohendorfer St. Marienkirche. In der ursprünglich romanischen Dorfkirche Drohendorfs hängt eine der ältesten Glocken Deutschlands. Die nennt man wegen ihrer besonderen Form Bienenkorbglocke. Die Bienenkorbglocke datiert auf das Jahr 1098. Allerdings vermuten Experten den Zeitpunkt ihres Gusses etwas später, erst zu Beginn des 12. Jahrhunderts. Aber gleichwohl ist die Glocke schon sehr, sehr alt. Sie wiegt stolze 100 Kilogramm und ist etwa 52 Zentimeter breit. Daneben gibt es im Geläut des Kirchturms noch drei weitere Glocken, eine Bronze- und zwei Stahlglocken. Die große Bronzeglocke ist ebenso historisch wie die Bienenkorbglocke. Es handelt sich um die Marienglocke. Sie stammt vermutlich aus dem ehemaligen Kloster Beringen und wird auf das 13. Jahrhundert datiert. Allerdings ist sie beschädigt und kann deshalb derzeit nicht geläutet werden. So bilden dann die zwei Stahlglocken das Geläut der Kirche. Die Drohendorfer St. Marienkirche ist im Unterschied zu vielen anderen Kirchen der Umgebung noch ein aktives Gotteshaus. Die evangelische Kirchengemeinde wird vom Pfarramt Sandersleben betreut. Ursprünglich gab es für die Drohendorfer Dorfkirche einen Vorgängerbau. Der wurde aber im Dreißigjährigen Krieg völlig zerstört und die heutige Kirche auf dessen Platz später wieder aufgebaut. Dabei ist dann auch der Turm an der Ostseite der Kirche über dem Chorraum errichtet worden. Gemeinsam mit der Sanierung der Kirche im Jahr 2010 ist auch das Uhrwerk restauriert worden. Allerdings wurde es nicht wieder eingebaut, sondern im Turm ausgestellt. Hier ist man mit der Zeit gegangen und lässt sich von einer per Funk gesteuerten Uhr anzeigen, was die Stunde geschlagen hat. Der Eingang zur Kirche befindet sich auf der Nordseite der Kirche. Das ist eher ungewöhnlich, ging wohl aber aus Platzgründen nicht anders. Im Kircheninneren sind außerdem zahlreiche Wandmalereien zu bewundern. Und noch eine Besonderheit ist zu der Kirche zu bemerken. Über die Jahrhunderte hinweg trug sie keinen Namen. Zwar als Kirche geweiht, aber eine Namensweihe ließ sich anhand der Akten nicht feststellen. Es war schlicht und einfach die Dorfkirche. Für gewöhnlich sind Gotteshäuser aber einem Schutzheiligen gewidmet. Und so wurde erst im Jahr 2003 die bis dahin namenlose Kirche auf den Namen St. Marienkirche getauft. Sie hörten einen Bericht über die Drohendorfer St. Marienkirche, heute gesprochen von Gerda Karl für Radio HBW.

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1: Der Himmel zeigt sich wieder in strahlendem Blau. Der Wind ist etwas frisch. Damit bleiben die Temperaturen bei 21 Grad. Die Nacht wird auch wieder klar und es kühlt sich auf 7 Grad ab. Bevor morgen wieder den ganzen Tag die Sonne scheint, auf dem Thermometer gibt es dann wieder 27 Grad. Zum Abend bewölkt es sich und die Nacht zum Sonnabend bringt örtlich Regen. Der weitere Trend, der Sonnabend selbst ist trocken und sonnig. Der Sonntag zeigt sich zunächst mit einigen Wolken. Am Abend regnet es auch mal kräftiger bei 24 Grad. Vom Montag an ist es deutlich wechselhafter und mit 21, 22 Grad auch kühler. Steffen Erfurt wünscht einen angenehmen Tag.

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1: Immer dann, wenn Josh sich gerade einigermaßen von der Trennung seiner geliebten Jessie erholt hat, klingelt das Telefon. Jessie scheint ein untrügliches Gespür für diesen Augenblick zu haben. Immer wenn er denkt, über die Beziehung endlich hinweg zu sein, ruft sie an und macht ihm neue Versprechungen. Bei jedem dieser Telefonate ist Josh wieder mittendrin in dem Gefühlschaos. Er wäre nur zu gerne mit Jessie zusammen. Sie verspricht ihm ein einfaches Leben zu zweit. Aber er weiß genau, dass sie letztlich nur an ihre Karriere als Schauspielerin denkt. Trotzdem muss Jessie nur sagen, pack deine Katze ein und komm zu mir. Und schon sitzt Josh in seinem Wagen und fährt zu Jessie. Ihre Stimmungsschwankungen hält Josh jedoch nie lange aus. Er weiß, dass er endgültig loslassen muss. Also schreibt und singt er Anfang der 90er Jahre einen Nachruf auf die leidige Beziehung. Und nun lässt endlich auch Jessie von ihm ab. 10 Jahre später wird Josh jedoch nahezu überall an Jessie erinnert. Denn Jessie spielt mittlerweile die Hauptrolle in der TV-Kultserie Sex and the City. Wie sehr Sarah Jessica Parker die Rolle der bindungsunfähigen Singlefrau auf den Leib geschrieben ist, weiß Joshua Caddison aus eigener Erfahrung. Jessie!

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1: 17 Uhr.
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2: Ein beinahe wolkenloser Himmel heute wieder. Es gibt aber nur 21 Grad. Mehr ist bei einem kühlen Wind nicht drin. Auch die Nacht zu morgen ist sternenklar. Das Quecksilber geht auf frische 7 Grad zurück. Und morgen scheint nicht nur die Sonne, sie bringt auch die Temperaturen bis auf 27 Grad. Am Abend ziehen Wolken auf und bis Sonnabend früh regnet es ein bisschen. Der weitere Trend, das Wochenende ist soweit noch niederschlagsfrei. Sonntagabend sieht's anders aus, es kann größere Schauer geben. Ab Montag geht's unbeständig in und wohl auch durch die neue Woche. Dabei ist es nur mäßig warm mit höchstens 22 Grad. Einen schönen Tag wünscht Ihnen Steffen Erfurt.
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1: In der heutigen Sendung wird es kreativ. Ich darf Ihnen ein paar Angebote der Kreisvolkshochschule vorstellen. Mein Name ist Vanessa Heinel und ich würde sagen, wir fangen gleich mal an mit dem Seifenworkshop. In diesem Workshop erfahren Sie, wie man ganz leicht Seife selbst herstellen kann. Dabei dürfen Sie verschiedene Düfte testen und können Ihre eigene Seife in Form, Farbe und Geruch kreieren. Gemeinsam mit der Kursleiterin werden Sie Schritt für Schritt die wichtigsten handwerklichen Grundlagen kennenlernen und führen diese auch gemeinsam durch. Zu Beginn des Kurses erfahren Sie, welche natürlichen Bestandteile genutzt werden können und in welchem Verhältnis diese gut zueinander passen. Zur Anwendung kommen dabei Stoffe wie Bienenwachs, Shea Butter und Rohseife und auch ätherische Öle, Blüten oder Gewürze. Nach diesem kurzen theoretischen Exkurs geht's dann auch schon los. Mit Ihrer Kreativität und Experimentierfreudigkeit werden Sie dann ganz geduldig die Inhaltsstoffe vermischen und die Seifenmasse in einer Form Ihrer Wahl gießen. Am zweiten Kurstag erhält die Seife dann eine Verpackung. Für diesen Kurs brauchen Sie keinerlei Vorkenntnisse und daher ist auch sehr gut für Einsteiger geeignet. Bitte bringen Sie dann eine Schürze oder einen Kittel mit. Der Kurs findet am Donnerstag, dem 11.06. von 17 bis 20 Uhr statt und dann noch einmal am 18.06. ebenfalls von 17 bis 20 Uhr in der Kreisvolkshochschule Standort Bernburg. Weitere Informationen zum Kurs und auch zur Anmeldung finden Sie unter kvhs.salzlandkreis.de. Wir bleiben in der Kreisvolkshochschule in Bernburg und schauen uns ein weiteres Kreativangebot an. Diesmal am Donnerstag, dem 25.06. von 17 bis 20 Uhr. Und dieser Kurs beschäftigt sich mit Moosbildern, wie Sie ganz einfach grüne Wandkunst selber machen können. In diesem kreativen Workshop gestalten Sie dann Ihr eigenes, einzigartiges Moosbild. Und das ganz ohne grünen Daumen. In diesem Kurs tauchen Sie ein in die Welt der konservierten Moose und natürlichen Materialien. Sie lernen, wie Sie verschiedene Moosarten kombinieren können, Strukturen aufbauen und ein ganz persönliches Design entwickeln. Zunächst bekommen Sie eine Einführung in die Materialien und Techniken. Danach können Sie Ihr eigenes Moosbild kreativ nach Ihrer Lust und Laune gestalten. Dieser Kurs ist für alle, die Lust haben, ihre eigene nachhaltige Deko zu kreieren und Vorkenntnisse sind dafür auch nicht benötigt. Der Kreativkurs Moosbilder findet am 25.06. von 17 bis 20 Uhr in der Kreisvolkshochschule Standort Bernburg statt. Weitere Informationen, unter anderem zur Anmeldung, finden Sie unter kvhs.salzlandkreis.de. Das war's für diesen Donnerstag. Wir hören uns nächste Woche wieder. Im Studio für Sie war Vanessa Heinel.

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1: Der Himmel zeigt sich wieder in strahlendem Blau. Der Wind ist etwas frisch. Damit bleiben die Temperaturen bei 21 Grad. Die Nacht wird auch wieder klar und es kühlt sich auf 7 Grad ab. Bevor morgen wieder den ganzen Tag die Sonne scheint, auf dem Thermometer gibt es dann wieder 27 Grad. Zum Abend bewölkt es sich und die Nacht zum Sonnabend bringt örtlich Regen. Der weitere Trend, der Sonnabend selbst ist trocken und sonnig. Der Sonntag zeigt sich zunächst mit einigen Wolken. Am Abend regnet es auch mal kräftiger bei 24 Grad. Vom Montag an ist es deutlich wechselhafter und mit 21, 22 Grad auch kühler. Steffen Erfurt wünscht einen angenehmen Tag.

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1: Reden wir nicht lange drum herum, fangen wir an. Ich bin Steffen Erfurt. Und ich fange an mit Musik, Poesie und Pflanzen in Schackstedt. Wenn Sie glauben, das passt nicht zusammen, dann passen Sie mal auf. Denn die rührige Gemeinde hat zum Monatsende viel zu bieten. So beginnt beispielsweise morgen der Kirchensommer mit einem Gypsy-Swing-Konzert der Leipziger Gruppe Django Phon. Sie bieten einen musikalischen Streifzug durch die Cafés und Tanzsäle des Paris vor 100 Jahren. Morgen um 18 Uhr in der Schackstädter Kilianskirche. Und dann am Sonntag können Pflanzenfreunde Gemüse und andere Gartenpflanzen miteinander tauschen oder einfach nur miteinander ins Gespräch kommen. Und weil ein Schwerpunkt des Vereins Natur und Handwerk in diesem Jahr die Blumen sind, können Sie gern Ihr Lieblingsblumengedicht, auch selbst geschrieben, einreichen, entweder zum Pflanzentausch am Sonntag ab 14 Uhr mitbringen, im Bellebender Weg in Schackstedt, oder Sie können es auch per Post schicken. Ich bin mir sicher, es gibt interessante Preise. Dann geht's nach Panzfelde, dort gibt es einen Vortrag. Im Gebiet von Dorf und Burg Anhalt gab es in den letzten Jahren einige neue Erkenntnisse, die von Udo Münnig anschaulich erläutert werden. Alle sind herzlich eingeladen, eine Anmeldung ist nicht erforderlich. Morgen um 19 Uhr im Gasthof zum Goldenen in Panzfelde. In Schönebeck wird gefeiert, das Brunnenfest, ein ganzes Festwochenende in der Stadt an der Elbe. Es steht ganz im Zeichen der Familie. Neben Frühschoppen, Nachmittags- und Abendveranstaltungen auf der Hauptbühne am Marktbrunnen zieht sich die Feiermeile die Elbestraße hinunter bis zur Salzblume an der Uferpromenade. Dort gibt's dann jede Menge Rummel. Das 9. Stadt- und Brunnenfest in Schönebeck erwartet seine Gäste von morgen bis zum Sonntag auf dem Markt und drumherum in Schönebeck. Im Harz soll es ja allerlei Hexen geben und eine davon gibt eine Führung durchs Bodetal. Und Sie erhalten dabei Einblicke in Ihr Reich, das wildromantische Bodetal. Sie erfahren den Ursprung des Zaubers und allerlei Übersagen und Mythen aus Thale und Umgebung. Start ist die Bodetal-Touristinformation am Bahnhof Thale, Ziel das Gasthaus Königsruh am Sonnabend um 11 Uhr. Jetzt wird's scharf in Maisdorf beim Schnitterfest. Jedes Jahr ziehen die Sensenmänner und Frauen zahlreiche Besucher aus der ganzen Region an. Das Schnitterfest erinnert an die historische Getreideernte. Im Mittelpunkt stehen die Sensenwettbewerbe im Einzel- und Gruppenwettkampf. Daneben gibt es einen Flohmarkt, Musik vom Spielmannszug und einen Auftritt des Männerchors Operode am Sonnabend ab 14 Uhr am ehemaligen Freibad in Maisdorf. Kabarettistisch wird's in Aschersleben. Die Bundesvereinigung Kabarett ist wieder in der eine Stadt und geht in Klausur. Anschließend dann ein Kabarettabend mit Prolesterrat aus Magdeburg und dem aktuellen Programm Was wäre wenn? Was wäre, wenn die Mächtigen der Welt Mensch ärgere dich nicht spielen? Welche Bedeutung hat IKEA für die Gesellschaft? Diesen und weiteren politischen und gesellschaftlichen Fragen stellt sich der Prolesterrat am Sonnabend um 20 Uhr im Besthornhaus in Aschersleben und das Ganze auch noch bei freiem Eintritt. Dann rückt der Kindertag näher und im Zoo wird wieder allerlei geboten. Ein vergnügliches Kindertagserlebnis bei Tiger, Zebra und Co. mit Hüpfburg zum Springen und Toben, Sterne gucken, Schaufütterungen und viele mehr. Die Tierkinder freuen sich auf viele Menschenkinder am Sonntag im Zoo Aschersleben den ganzen Tag lang. Geplaudert werden kann in Hettstedt. Tische und Bänke im Stadtzentrum laden wieder zum Plaudern ein. Der Heimatverein und die Feuerwehr sorgen für den Brunch gegen einen kleinen Obolus und für die Plaudereien hoffentlich viele Besucher. Wer möchte, kann sich auch seinen eigenen Brunch selbst mitbringen. Das gilt aber auch unbedingt für Besteck und Geschirr. Plaudern Sie mit am Sonntag von 11 Uhr bis 14.30 Uhr in der Hettstädter Innenstadt. Oder lauschen Sie Orgelmusik in Bernburg. Denn es ist wieder Zeit für die kurze Orgelzeit am Sonntag mit Werken von Johann Sebastian Bach und Cäsar Franck. Es spielt Kantor Benjamin Leins. Der Eintritt ist frei am Sonntag um 17 Uhr in der Bernburger Marienkirche. Anfangs waren wir ja im Garten, jetzt geht's auch nochmal um Blumen und allerlei drumherum bei einem Floristik-Workshop in Bernburg. Holen Sie sich den Sommer in die gute Stube. Die Kreisvolkshochschule zeigt, wie Sie mit frischen Schnittblumen, Gräsern und Zweigen einen hübschen Strauß binden. Am Ende nehmen Sie ein paar floristische Grundregeln und Ihr Meisterstück mit nach Hause. Der Kurs ist am Montag um 17 Uhr in der Kreisvolkshochschule in Bernburg. Und abschließend ein Vortrag in Aschersleben. Stadthistorikerin Carola Anton wird zum Thema Aschersleben zur Zeit der Askanier sprechen, also die Zeit der Aschersleber Linie der Askanier. Welches Bild gab die Stadt damals ab? Das und mehr erfahren Sie am Montag um 18 Uhr beim Askanischen Geschichtsverein im Rondell in Aschersleben. Ja, zum Monatsende und darüber hinaus ist eine ganze Menge los offenbar. Da sollte etwas für Sie dabei gewesen sein. Ich wünsche Ihnen auf jeden Fall viel Spaß. Im Studio war Steffen Erfurt.
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0: 18 Uhr.
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3: Mit klarem Himmel und 12 Grad zeigt sich der Abend und so geht's dann auch durch die Nacht. Es wird wieder recht frisch mit 7 Grad. Morgen setzt sich das sonnige Wetter fort, abends dann ziehen Wolken heran. Es bleibt noch trocken, die Höchstwerte liegen morgen bei 27 Grad. Der weitere Trend, am Sonnabend früh kann es nass werden, die Wolken verziehen sich aber und die Sonne bringt das Quecksilber auf 24 Grad. Der Sonntag ist wohl vormittags verregnet, dann gibt's Sonne und Wolken bei ebenfalls 24 Grad und am Montag geht's wechselhaft und kühler mit 21 Grad weiter. Einen schönen Abend wünscht Ihnen Steffen Erfurt.
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1: 19 Uhr.
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2: Mit klarem Himmel und 12 Grad zeigt sich der Abend und so geht's dann auch durch die Nacht. Es wird wieder recht frisch mit 7 Grad. Morgen setzt sich das sonnige Wetter fort, abends dann ziehen Wolken heran. Es bleibt noch trocken, die Höchstwerte liegen morgen bei 27 Grad. Der weitere Trend, am Sonnabend früh kann es nass werden, die Wolken verziehen sich aber und die Sonne bringt das Quecksilber auf 24 Grad. Der Sonntag ist wohl vormittags verregnet, dann gibt's Sonne und Wolken bei ebenfalls 24 Grad. Und am Montag geht's wechselhaft und kühler mit 21 Grad weiter. Einen schönen Abend wünscht Ihnen Steffen Erfurt.
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2: 20 Uhr.
3: Das Harzbördewetter.
4: Mit klarem Himmel und 12 Grad zeigt sich der Abend und so geht's dann auch durch die Nacht. Es wird wieder recht frisch mit 7 Grad. Morgen setzt sich das sonnige Wetter fort, abends dann ziehen Wolken heran. Es bleibt noch trocken. Die Höchstwerte liegen morgen bei 27 Grad. Der weitere Trend: am Sonnabend früh kann es nass werden, die Wolken verziehen sich aber und die Sonne bringt das Quecksilber auf 24 Grad. Der Sonntag ist wohl vormittags verregnet, dann gibt's Sonne und Wolken bei ebenfalls 24 Grad und am Montag geht's wechselhaft und kühler mit 21 Grad weiter. Einen schönen Abend wünscht Ihnen Steffen Erfurt.
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Der Meier aus dem Dritten ist jetzt bei der AfD. An seinem Briefkasten rechts in der Ecke unten steht:

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3: 21 Uhr.
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5: Mit klarem Himmel und 12 Grad zeigt sich der Abend und so geht's dann auch durch die Nacht. Es wird wieder recht frisch mit 7 Grad. Morgen setzt sich das sonnige Wetter fort, abends dann ziehen Wolken heran. Es bleibt noch trocken. Die Höchstwerte liegen morgen bei 27 Grad. Der weitere Trend, am Sonnabend früh kann es nass werden, die Wolken verziehen sich aber und die Sonne bringt das Quecksilber auf 24 Grad. Der Sonntag ist wohl vormittags verregnet, dann gibt's Sonne und Wolken bei ebenfalls 24 Grad und am Montag geht's wechselhaft und kühler mit 21 Grad weiter. Einen schönen Abend wünscht Ihnen Steffen Erfurt.
6: Hallo und herzlich willkommen hier bei Radio HBW, Ihren Sender der guten Laune in Aschersleben, Ihr Bürgerradio. Ich lade Sie ein zum Martins bunter Schlagerstunde. Der Samstag ist da und der Abend kommt und es ist wieder mal so weit. Heute ist wieder eure Schlagerzeit und ich bin für euch bereit. Ich lege für euch heute die Platten auf und freue mich für euch da zu sein. 1000 Takte und noch mehr schicke ich heute hierher. Samstag sitz ich bei euch und ich höre meinen Herzschlag wieder rasen. Samstag sitz ich am Start und ich sing für euch heute die schönsten Lieder. Ja, Samstagabend hier bei Radio HBW. 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Viel Spaß wünscht Ihnen Ihr Moderator Martin Glas.

Einen wunderschönen guten Abend hier auf Radio ABW, Ihren Sender für gute Laune in Aschersleben, Ihre Herzbürgerwelle. Hier ist wieder Martins Bundeslauerstunde mit Martin Glas. Das heißt, wir geben Samstag 2 Stunden lang Party, 2 Stunden lang schöne Musik. Und wir legen los mit Ravi Deutscher, und zwar Herz an Herz Gefühl.

Monika Marti mit Angelo. Nun kommt John Kincaid und zwar mit Jenny.

Halte ich fest. Von Nicole, so ist mal ein Geburtstagsgrüß. Ich möchte allen gratulieren, der die Geburtstag kam, mein Jubiläum, feiern was anderes. Alles Gute, alles Glück der Welt. Alles, was ich selber wünsche, das wünsche ich von ganz, ganz, ganzem Herzen. Und viel, viel, viel Gesundheit. So singe ich einen Titel von Juliane Werding, kennt jeder, Conny Kramer. Viel Spaß.

Ja, meine lieben Freunde, das war Conny Kramer, besuchen von mir, Johanni Werding. Und wir machen noch gleich weiter, und zwar mit den Flippers, also Olaf der Flipper mit Windjammer.

0: Dankeschön.
1: Howard Carpendale mit Warum tanzt du so allein? So, jetzt kommt Andrea Berg mit Kilimandscharo. Entschuldigung, das war eine Verkehrte.

Du, entschuldige, ich kenne die. Peter Cornelius. So, wir machen gleich eine kleine Pause, kommt gleich Wetter. Aber wir hören uns danach weiter hier auf Radio HBW, Ihren Sender für gute Laune. In Aschersleben heißt es Martins Bundeschlagstunde Teil 2. So, jetzt machen wir noch einen Titel von Andreas Gabriel mit Steierland. Und dann bin ich erstmal raus. Bis nachher. Tschüss, Herr Martin Glas.

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2: 22 Uhr.
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4: Mit klarem Himmel und 12 Grad zeigt sich der Abend und so geht's dann auch durch die Nacht. Es wird wieder recht frisch mit 7 Grad. Morgen setzt sich das sonnige Wetter fort, abends dann ziehen Wolken heran, es bleibt noch trocken, die Höchstwerte liegen morgen bei 27 Grad. Der weitere Trend, am Sonnabend früh kann es nass werden, die Wolken verziehen sich aber und die Sonne bringt das Quecksilber auf 24 Grad. Der Sonntag ist wohl vormittags verregnet, dann gibt's Sonne und Wolken bei ebenfalls 24 Grad und am Montag geht's wechselhaft und kühler mit 21 Grad weiter. Einen schönen Abend wünscht Ihnen Steffen Erfurt.

Herzlich willkommen zurück hier auf Radio HBW, Ihren Sender für gute Laune in Anschluss Ihrer Herzwürdewelle. Hier ist Martins Bundeslauschstunde Teil 2. Das heißt, wir haben anstehend Zeit, noch Musik zu machen und legen auch los mit Andreas Fulterer, zwar wie ein Stern am Horizont.

0: Alex Rosenroth diesen einen Tanz, so es kommt Marco Klos. Und zwar, es wird rote Rosen regnen.
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Es wird rote Rosen regnen, Markus Gloos, und weiter geht's mit mir. Und zwar singe ich jetzt einen Titel von Martin Mendes, und zwar zum letzten Mal belogen. Viel Spaß.

Ja, meine Schlaffreunde, das war ein Titel von Marty Mendes, gesungen von mir, zum letzten Mal belogen. Es geht weiter mit Nick P., du bist noch immer hier.

Das war die Ute Freudberg mit der Jugendliebe. So, meine lieben Schaumfreunde, ich muss mich leider verabschieden. Es ist Zeit. Ich möchte mich bedanken für Ihr Interesse. Wer verpasst, Donnerstag von 21 bis 23 Uhr die Wiederholung. Ansonsten nächsten Samstag wieder hier auf Radio HBW, Ihren Sender der guten Laune in Aschersleben. Dann heißt es wieder ab 20 Uhr Samstag. Hier ist Martins bunte Schlagerstunde. So, ich wünsche Ihnen noch einen schönen Pfingstmontag. Genießen Sie die Zeit, das Wetter. Wir machen einen Titel, Oberzacken Hellis von Bernd Stelter. Dann bin ich raus. Tschüss, Ihr Martin Glas.

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2: 23 Uhr.
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3: Mit klarem Himmel und 12 Grad zeigt sich der Abend und so geht's dann auch durch die Nacht. Es wird wieder recht frisch mit 7 Grad. Morgen setzt sich das sonnige Wetter fort, abends dann ziehen Wolken heran. Es bleibt noch trocken, die Höchstwerte liegen morgen bei 27 Grad. Der weitere Trend, am Sonnabend früh kann es nass werden, die Wolken verziehen sich aber und die Sonne bringt das Quecksilber auf 24 Grad. Der Sonntag ist wohl vormittags verregnet, dann gibt's Sonne und Wolken bei ebenfalls 24 Grad. Und am Montag geht's wechselhaft und kühler mit 21 Grad weiter. Einen schönen Abend wünscht Ihnen Steffen Erfurt.
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0: 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Null Uhr.
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4: Die klare Nacht bringt wieder frische Frühtemperaturen von 7 Grad hervor. Und der Tag ist auch wieder heiter. Es wird noch einmal wärmer mit 27 Grad. Zum Abend bewölkt es sich, aber Regen lässt noch auf sich warten. Der weitere Trend, der Sonnabend bringt dann örtlich etwas Regen. Danach ist es sonnig und trocken, dazu 24 Grad. Auch am Sonntag, nachdem Vormittagsschauer durchziehen. Die neue Woche ist kühler und ab und zu gibt's Regen. Eine fantasievolle Nacht wünscht Ihnen Steffen Erfurt.
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1: Das Schmalzgrundviadukt in Hettstedt. Wenn Sie in Hettstedt in Richtung Großörner fahren, kommen Sie zunächst unterhalb des Hettstedter Clubhauses vorbei. Gleich danach öffnet sich der Blick auf eine imposante architektonische Meisterleistung. Die Rede ist von der ersten gebogenen Brücke Europas, der Schmalzgrundbrücke. Eigentlich ist es nicht bloß eine Brücke, sondern vielmehr ein Viadukt. Als Viadukt werden mehr oder minder hohe und lange Straßenbrücken oder Brücken für Eisenbahnen bezeichnet. Sie führen ähnlich wie ein Aquädukt mit Bögen auf Pfeilern steigungsarm über ein Tal oder eine Senke hinweg. Die Besonderheit des in den Jahren 1913-1914 erbauten Hettstedter Viadukts über den Schmalzgrund besteht darin, dass das Viadukt in einer Kurve verläuft. Sonst führen Viadukte zumeist geradeaus. Die Trassenführung des Schmalzgrundviadukts verläuft über 6 Gelenkbögen mit einer Spannweite von jeweils 25 Metern und aufgesetzten Spargewölben. Die Brücke hat eine Gesamtlänge von 150 Metern und ist bis zu 20 Meter hoch. Sie befindet sich in einem Bogen mit einem 200 Meter Radius. An der höchsten Stelle ist das Viadukt 22 Meter hoch. Genutzt wurde die Brücke sowohl von der Deutschen Reichsbahn als auch von der Mansfelder Bergwerksbahn. Und hier kommt eine weitere Besonderheit ins Spiel. Sowohl das Normal- als auch das Schmalspurgleis sind auf nur einem Gleisbett verlegt worden, sodass sie von der Reichsbahn und der Schmalspurwerksbahn gleichzeitig befahren werden konnten. Die Mansfelder Bergwerksbahn ist die älteste erhaltene Deutschlands und befindet sich noch im aktiven Fahrbetrieb. Dies war eine Sehenswürdigkeit aus der Heimat, gesprochen von Christopher Heine für Radio HBW.

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1: Der Hecklinger Tempel der Romanik. Nur 3 Kilometer von Stassfurt entfernt liegt am Rande des Harzvorlandes die Ortschaft Hecklingen. Der Ort besitzt mit seiner romanischen Kirche St. Georg und Pankratius, des ehemaligen Benediktinerinnenklosters, ein herausragendes Beispiel für den Einfluss der Hirsauer Reformationsschule auf die Region. Dazu gehört eine der schönsten und besterhaltenen Basiliken der Harzlandschaft. Der Bau dieser Kirche, die mit dem Kloster im Jahre 1195 einen Schutzbrief durch Papst Celestin III. Erhielt, geht auf das 12. Jahrhundert zurück. Vor mehr als 375 Jahren untersuchten der damalige Superintendent Reinhardts und der Brandenburger Amtmann David Trappe die Kirche. Ihre Darstellung bildete nach Jahrzehnten des weiteren Verfalls zwischen 1878 die Grundlage für eine umfassende Restaurierung. Die Gründung des Klosters geht auf den letzten Grafen von Plötzgau zurück. Er starb im Jahre 1147. Dessen Besitz übernahm Albrecht der Bär, der berühmte Ballenstädter Stammvater Anhalts. Später gehörte der Besitz zu Anhalt-Bernburg. Nach den Plötzkauer Grafen fungierten namentlich die Fürsten von Anhalt als Schutzvögte des Klosters, das im Jahre 1496 weitgehend abbrannte. Nur die Klosterkirche blieb unversehrt. Die letzte Äbtissin der Hecklinger Benediktinerinnen, Barbara Schildes, trat im Jahre 1559 mit fürstlicher Genehmigung zur Lehre Luthers über und richtete eine evangelische Pfarre ein. Die erhaltene ehemalige Klosterkirche besitzt einen Grundriss im gebundenen System. Das romanische Baudenkmal, dessen Chor, Querschiff und Mittelschiff die gleiche Höhe aufweisen, besteht aus Muschelkalk bzw. aus dem härtesten Sandstein. Der zweitürmige Westbau hat typisch für sächsische Kirchen keinen Eingang in der Hauptachse. Im Innenraum bietet sich das Bild einer dreischiffigen Basilika. Das Mittelschiff ist von den beiden Seitenschiffen durch den sogenannten rheinischen Stützenwechsel getrennt. Die Pfeiler der Kirche besitzen an den 4 Ecken jeweils Halbsäulen. Die Kapitelle der Ecksäulen sind verschieden ausgebildet. Die Decke hat eine flache Holzverkleidung. Palmetten, Akanthusblätter, Diamantenbänder und Tier- bzw. Menschendarstellungen in der Bauornamentik verdeutlichen die bauliche Verwandtschaft mit Königslutter und Hirsau. Die 3 Löwendarstellungen mit Motiven, die sich auch in Süddeutschland, Oberitalien und Südfrankreich finden, sind meisterhafte Bildhauerarbeiten. Doch als der berühmteste Schmuck gilt der Zyklus von 14 Engeln, die auf den Arkaden auf beiden Seiten des Langhauses modelliert sind und offenbar das jüngste Gericht darstellen. Die Engel erheben sich auf je einem tütenartig stilisierten Blattkelch und tragen teils Instrumente, teils Schriftrollen. Mit ihrer Lebendigkeit künden sie vom aufkommenden gotischen Kunstverständnis. Im Jahre 1461 belehnte Fürst Bernhard VI. Von Anhalt Klaus von Trotha mit dem Dorf Hecklingen und Schloss Gänsefort. Dann, im Jahre 1571, kaufen die Trothas auch das säkularisierte Kloster vom anhaltinischen Fürsten Joachim Ernst für 230.000 Taler zu erblichem Eigentum dazu. Dieses Besitzverhältnis galt bis 1945. Sie hörten die Geschichte der Hecklinger Tempel der Romanik, gesprochen von Julia Blisse für Radio HBW.

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1: Die Industrialisierung der Stadt Aschersleben. Die Stadt Aschersleben war von alters her eine Agrar- und Handwerkerstadt. Sie entwickelte sich dann im 19. Jahrhundert mehr und mehr zu einer Industriestadt. Die ersten Anfänge einer Industrialisierung zeigten sich im ältesten Aschersleber Gewerbe, in der Tuchmacherei. In den 20er Jahren des 19. Jahrhunderts entwickelten sich aus Handwerksbetrieben und Manufakturen die ersten Tuchmacherbetriebe. Auch die Entdeckung der hiesigen Braunkohlelager und die Entstehung der zwei Zuckerfabriken hatten einen wesentlichen Anteil an der Industrialisierung. Die eigentliche Industrialisierung aber begann 1857 mit der Gründung der Fabrik, aus der sich dann die spätere Wehmar entwickelte. Einen noch viel größeren Einfluss auf die Entwicklung der Stadt und besonders auf die Entwicklung der Arbeiterbewegung hatte die Gründung einer anderen Maschinenfabrik. Es handelt sich um die Aktiengesellschaft AMA. Dieses Werk wurde 1862 als Privatbetrieb gegründet und wurde 1898 in eine Aktiengesellschaft umgewandelt. Später gehörte es zum Wolf-Konzern Magdeburg. Im Seegelände, wo später die gigantischen Bauten der Wehmar emporwuchsen, wurde 1899 die AMA errichtet. Die Belegschaft stieg von fast 60 Arbeitern auf nahezu 5000 Arbeiter. Neben diesen beiden großen Werken der Schwerindustrie entwickelten sich noch eine Anzahl kleinerer Werke, zum Beispiel die Wetzelsche Metallgießerei, die 1850 gegründet wurde und sich später zur ABOS entwickelte. Auch die im Jahre 1861 von Bestehorn gegründete Tütenfabrik, die spätere Optima, war von großer Bedeutung. Dort fanden anfangs über 30 Menschen Arbeit, später konnte man über 1000 Arbeiter sprechen. Im Jahr 1880 entwickelte sich dann der Kerli-Bergbau, der auch weit über 1000 Menschen beschäftigte. Diese industrielle Entwicklung, die hier nur in ganz groben Zügen aufgezeigt wurde, brachte auch eine Veränderung der gesellschaftlichen Verhältnisse. Alisa Böttcher, Radio.

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1: 1 Uhr.
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3: Die klare Nacht bringt wieder frische Frühtemperaturen von 7 Grad hervor und der Tag ist auch wieder heiter. Es wird noch einmal wärmer mit 27 Grad. Zum Abend bewölkt es sich, aber Regen lässt noch auf sich warten. Der weitere Trend, der Sonnabend bringt dann örtlich etwas Regen. Danach ist es sonnig und trocken, dazu 24 Grad. Auch am Sonntag, nachdem Vormittagsschauer durchziehen. Die neue Woche ist kühler und ab und zu gibt's Regen. Eine fantasievolle Nacht wünscht Ihnen Steffen Erfurt.
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1: Die Salinenstraße in Staßfurt. Wie kommen die Straßen, Wege, Gassen und Plätze eigentlich zu ihrem Namen? Bei der Namensgebung greift man gern auf Besonderheiten der Gegend, auf überlieferte Flurbezeichnungen oder Personen der Geschichte oder der Gegend zurück. Manchmal orientiert man sich aber auch an bereits vorhandenen Straßennamen. Straßen erzählen uns so auch Geschichten und sind damit entscheidender Bestandteil der Chronik einer Stadt. So ist das auch bei der Salinenstraße in Staßfurt. Im Gebiet der Salinenstraße entstand im Jahr 1851 die Saline Leopoldshall. In Salinen wurde das Salz durch Sieden der Sohle aus einer natürlichen Quelle gewonnen. Nach dem Abteufen der ersten anhaltinischen Salzschächte Leo I und Leo II im Jahre 1858 wurde dort ab 1862 mit der Förderung von Steinsalz begonnen. 1873 wurde der unrentable Salinenbetrieb eingestellt. Die Salinenstraße erhielt ihren heutigen Namen erst recht spät, im Jahr 1951. Davor hieß sie nämlich Antoinettenstraße. Namensgeberin war die Herzogin Antoinette von Anhalt. Sie lebte von 1838 bis 1908 und war mit Herzog Leopold Friedrich I. von Anhalt aus dem Hause der Askanier verheiratet. Sie hörten Wissenswertes über Straßennamen und ihre Bedeutung. Heute die Salinenstraße in Staßfurt, gesprochen von Beate Rust für Radio HBW.

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1: Rudolf Christian von Böttger oder als die kleinen Hülzer rote Köpfe kriegten. In der Stadt Aschersleben wurde der Naturwissenschaftler Rudolf Christian Böttger am 28. April 1806 geboren. Eine Gedenktafel erinnert am Haus Stefanikirchhof 10 in Aschersleben an Rudolf Christian Böttger, der das Collodium entdeckte, den Glasdruck entwickelte, Metall chemisch färbte, leicht oxidierendes vernickelte und dem Juni 1848 die Herstellung eines heute täglich verwendeten Gebrauchsartikels gelang. Es war das Sicherheitszündholz, das Streichholz. Versuche hierzu waren zuvor schon gemacht worden. Im Jahr 1817 bastelte der englische Apotheker James Walker ein Zündholz. Mit dem musste die präparierte Spitze zwischen zwei Sandpapieren so lange gerieben werden, bis sie entflammte. Im Jahr 1832 bot der Württemberger Jakob Friedrich Kammerer Phosphorstreichhölzer an. Ihre Zündspitze stellte eine Synthese aus weißem Phosphor, Kaliumchlorat und Gummi arabicum dar. Die Gefährlichkeit des weißen Phosphors führte bei der Herstellung, beim Transport und Gebrauch der Hölzer zu zahlreichen Unfällen, Erkrankungen und Bränden. Als der österreichische Chemieprofessor Anton Schrotter 1845 den ungiftigen roten amorphen Phosphor entdeckte, kam Böttger auf die Idee, ihn nicht im Zündkopf, sondern auf einer Reibefläche anzubringen. Beim Streichen des Zündkopfes wurden nun von diesem Teilchen des bei 400 Grad Celsius brennenden roten Phosphors abgespalten, der infolge Reibungswärme durch Verbindung zwischen dem als Oxidationsmittel wirkenden chlorsauren Kali mit Schwefel entflammte. Böttgers Überlegungen und die anderen Naturwissenschaftler schufen so das Sicherheitszündholz. Dies war ein Bericht über eine Persönlichkeit aus der Region, Rudolf Christian von Böttger, gesprochen von Christopher Heine für Radio HBW.

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1: Im Busch, eine Straße in Aschersleben. Die Büsche, die hier früher gestanden haben, müssen einst noch viel größer gewesen sein. Wieso? Weil bis zum Jahr 1875 diese Straße im Osten von Aschersleben noch im Großen Busch hieß. Ob nun aber die Büsche seitdem nicht mehr so hoch in den Himmel wachsen oder man den Namen nur vereinfachen wollte, ist nicht überliefert. So heißt dann eben die am Übergang von der Lindenstraße zur Schierstädter Straße abbiegende Straße kurz und knapp im Busch. Ist die Straße anfangs noch relativ breit, wird sie dort, wo sie scharf nach rechts in Richtung Salzkot weitergeht, doch recht schmal. Ursprünglich führte diese Straße zu den dortigen Mühlenbetrieben, der Buschmühle und der Walkmühle. Prägend für den vorderen Teil waren zwei Betriebe, die Molkerei und der Kreisbaubetrieb. Im hinteren Teil wird der asphaltierte Weg links und rechts von Gärten und Eigenheimen gesäumt und geht dann in die lange Gasse über. Sie hörten einen Bericht über Straßennamen und deren Herkunft, heute über die Straße im Busch in Aschersleben, gesprochen von Jörg Buschmann für Radio HBW.

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2: Die klare Nacht bringt wieder frische Frühtemperaturen von 7 Grad hervor. Und der Tag ist auch wieder heiter. Es wird noch einmal wärmer mit 27 Grad. Zum Abend bewölkt es sich, aber Regen lässt noch auf sich warten. Der weitere Trend, der Sonnabend bringt dann örtlich etwas Regen. Danach ist es sonnig und trocken, dazu 24 Grad. Auch am Sonntag, nachdem Vormittagsschauer durchziehen. Die neue Woche ist kühler und ab und zu gibt's Regen. Eine fantasievolle Nacht wünscht Ihnen Steffen Erfurt.
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